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1: Ich bin Finn Riebesel, Freundlieb. In der schwarz-roten Koalition ist eine neue Debatte um das Rentenpaket ausgebrochen. Die Ostministerpräsidenten hatten gefordert, die Rente mit 63 für alle, die 45 Jahre lang eingezahlt haben, beizubehalten. Unionsfraktionschef Frei hat klargemacht, er will am Reformkompromiss der Rentenkommission festhalten. Auch SPD-Chefin und Bundesarbeitsministerin Baas sagte im ZDF, grundsätzlich habe man ein Gesamtpaket, das zusammenpasst. Trotzdem zeigte sie sich verhandlungsbereit. Hitze und Trockenheit machen dem Rhein weiter zu schaffen. Unter anderem in Köln und Bonn haben die Pegel neue Tiefststände erreicht. In Düsseldorf wurden am Mittag nur noch 21 cm gemessen. Das außergewöhnliche Niedrigwasser bereitet der Wirtschaft reichlich Probleme. Frachtschiffe können deutlich weniger Ladung transportieren oder gar nicht mehr fahren. Auch Tourismus- und Fahrgastschiffe sind betroffen. Die Waldbrände halten die Einsatzkräfte weiter in Atem. Besonders schlimm ist es aktuell in Griechenland. Westlich von Athen kämpfen Feuerwehrleute weiter gegen riesige Feuer. Uwe Schimonek berichtet.
2: Mehrere Orte mussten geräumt werden, hunderte Häuser sind zerstört. Tragisch, zwei Löschhubschrauber sind bei einem Einsatz zusammengestoßen, dabei kamen zwei Piloten ums Leben. Auch in den USA spitzt sich die Lage zu. Ein großer Waldbrand hat die Stadt Spokane im Bundesstaat Washington erreicht. Tausende Menschen mussten ihre Häuser verlassen, hunderte Gebäude wurden zerstört. Zumindest etwas Entspannung gibt's dagegen in Spanien und Frankreich.
1: Werbung mit KI-Label im Bild, ein KI-Hinweis im Nachrichtenportal oder ein KI-Wasserzeichen im perfekt getrimmten Selfie eines Influencers. Wenn der EU professionell künstliche Intelligenz nutzt, muss das ab sofort klar kennzeichnen. Hintergrund ist eine neue EU-Verordnung. Stress macht Berufstätige in Deutschland immer häufiger krank. Auf 100 Versicherte kamen zuletzt fast 120 Ausfalltage. Das sind so viele wie noch nie, sagt die kaufmännische Krankenkasse. Grund sind unter anderem Überstunden, Geldsorgen und Konflikte im Job. Dazu können private Faktoren kommen. 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
1: Ich bin Finn Riebesel-Freundlieb. Schönen guten Morgen. Beim Hitzeschutz will die Bundesregierung jetzt einen Gang hochschalten. Umweltstaatssekretär Jochen Flassbart hat im ZDF angekündigt, bis zum nächsten Sommer soll es einen bundesweiten Aktionsplan geben. Seit Jahresbeginn hat es in Deutschland schon fast 10.000 Hitzetote gegeben. Dazu sagt Flassbart:
2: Wenn das ein Hochwasser gewesen wäre, dann wäre die Situation ganz sicher eine andere. Es gibt übrigens viele Orte, das will ich auch sagen, in Deutschland, wo das gut läuft. Städte, die sich frühzeitig darauf eingerichtet haben, noch haben das nicht alle gemacht. Und das gilt es eben in nächster Zeit zu verbessern, damit eben alle Städte, alle Gemeinden darauf eingestellt sind und ihren Bürgerinnen und Bürgern helfen.
1: Wird das Rentenpaket der Bundesregierung jetzt doch wieder aufgeschnürt? Die Ostministerpräsidenten haben mit ihrem Vorstoß zur Rente mit 63 eine Debatte darüber ausgelöst. Sie wollen, dass sich die Arbeitnehmer mit 45 Versicherungsjahren auch künftig ohne Abzüge zur Ruhe setzen können. Unterstützung gibt es aus der SPD. CSU-Chef Söder machte im Ersten dagegen klar:
3: Ich glaube, in der Sache muss man aufpassen, dass man da nicht hier das ganze Rentenpaket aufschnürt, denn sonst am Ende, wenn wir für diese wichtige Frage der demografischen Entwicklung keine Antwort haben. Eines steht nämlich fest: Wir müssen auf die Herausforderung der Demografie eine langfristige Antwort haben, und die Rentenreformkommission hat da gute Arbeit geleistet, deswegen unterstützen wir das Konzept.
1: Hass und Gewalt dürfen niemals das letzte Wort haben. Unter diesem Motto haben mehrere tausend Menschen an die Opfer des Berliner CSD-Anschlags erinnert. Am Tatort im Tiergarten gab es eine Mahnwache. Bei dem islamistischen Anschlag waren eine Frau getötet und 31 weitere Menschen verletzt worden. Diese Woche wird auf den Straßen häufiger geblitzt. Heute startet der Blitzermarathon. Bis Sonntag kontrolliert die Polizei verstärkt das Tempo, vor allem an Unfallschwerpunkten auf Landstraßen sowie vor Schulen und Krankenhäusern. Nur Bayern, das Saarland und Sachsen machen diesmal nicht mit. US-Präsident Trump setzt im Krieg mit dem Iran offenbar wieder auf Gespräche statt auf neue Angriffe. Schon heute sollen neue Verhandlungen starten. Wo genau und mit wem gesprochen wird, hat Trump aber noch nicht verraten. 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
1: Ich bin Finn Riebesel, Freundlieb. Schönen guten Morgen. Beim Hitzeschutz soll sich endlich mehr tun. Umweltstaatssekretär Jochen Flassbart hat im ZDF einen bundesweiten Aktionsplan bis zum nächsten Sommer angekündigt. Damit die Menschen besser geschützt werden, nimmt Flassbart auch die Stadtplaner in die Pflicht.
2: Man muss doch dann auch vor Ort mal fragen, ist es eigentlich vernünftig, in der Mitte in Berlin einen Gendarmenmarkt für viel Geld zu sanieren und dabei keinen einzigen Baum zu pflanzen? Oder ist es nicht besser, wie das in Köln, in Leverkusen, in Wiesbaden gemacht wird, wobei der Städteplanung genau diese Aspekte berücksichtigt werden? Das hat mit Kompetenzwirrwarr gar nichts zu tun, sondern ist Verantwortung vor Ort für die Menschen, damit sie mit der Hitze irgendwie umgehen können.
1: In der schwarz-roten Koalition ist eine neue Debatte um das Rentenpaket ausgebrochen. Die Ostministerpräsidenten hatten gefordert, die Rente mit 63 für alle, die 45 Jahre eingezahlt haben, beizubehalten. Unionsfraktionschef Frei hat klargemacht, er will am Reformkompromiss der Rentenkommission festhalten. SPD-Chefin und Bundesarbeitsministerin Baas hat dagegen Verständnis für den Vorstoß. Sie sagte im ZDF.
3: In der Tat ist dieses Kommissionsergebnis jetzt kein Paket, wo man sich einzelne Dinge rausnehmen kann, sondern da passt vieles zusammen. Auf der anderen Seite verstehe ich den Gedanken, das hat die SPD auch immer vertreten und das ist auch richtig, dass Menschen, die sehr, sehr lange eingezahlt haben, die früh angefangen haben, auch die Möglichkeit haben müssen, auszusteigen.
1: Im Berliner Tiergarten haben mehrere tausend Menschen an die Opfer des CSD-Anschlags erinnert. Am Tatort gab es eine Mahnwache. Bei dem islamistischen Anschlag war letzte Woche eine Frau getötet worden, 31 weitere Menschen wurden verletzt. Der Bundesopferbeauftragte hat schnelle finanzielle Hilfe für die Betroffenen angekündigt. Auch die USA haben mittlerweile mit einem heftigen Waldbrand zu kämpfen. Die Feuer haben die Stadt Spokane im Bundesstaat Washington erreicht. Tausende Menschen mussten ihre Häuser verlassen, hunderte Gebäude wurden zerstört. Die USA und der Iran wollen heute offenbar über ein Ende des Krieges verhandeln. Das hat US-Präsident Trump angekündigt, ohne konkreter zu werden. Am Wochenende hatte Trump bereits gesagt, dass die USA und Israel den Iran vorerst nicht mehr angreifen würden. Teheran bestreitet das allerdings. 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
1: Ich bin Christine Seidemann, Predikantin aus Leer. Eine Kamera über dem Spielfeld schwenkt in alle Richtungen, erfasst alles, fast. Das verdeckte Foul des Fußballspielers, die Schwalbe vor dem Tor, die Erschöpfung, den Wadenkrampf, die Hand vor dem Mund. Nichts bleibt verborgen. Noch nachträglich kann die Situation erkannt und bestenfalls aufgeklärt werden. Diese Situation, dem Fußballinteressierten noch wohl vertraut, offenbart ja noch etwas anderes. Es wird getrickst, gefault, was das Zeug hält. Kaum eine Finte, auf die nicht jemand kommt und sie nutzt, um den Gegner auszuschalten. Hinterher wird beklagt. Nein, es war keine Schwalbe oder doch, aber die anderen haben das doch auch alles gemacht. Ohne negative Folgen für sie. Und oben über allem die technische Kamera, die alles aufzeichnet, emotionslos. Der Mensch hat sich das einfallen lassen und sie installiert. Aber selbst die Kamera versucht man auszutricksen. Ach ja, eigentlich ist die Kamera schuld wegen wackelnder Bilder. Man könnte lachen, wenn es denn nicht auch eine dunkle Seite offenbart. Fairness spielt eine untergeordnete Rolle. Sport ist ein Geschäft. Da ist jeder sich selbst der Nächste. Welche Werte sind wichtig? Woher beziehe ich sie? Was passiert, wenn nur noch das Ich zählt? Bis zum nächsten Mal.
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2: Heute viel Sonnenschein im Nordwesten. Dazu sehen wir ein paar harmlose Wolken am Himmel. Gegen Nachmittag frischt der Wind ein bisschen auf und wir erreichen heute schön warme 28 Grad Tagestoptemperatur. Aktuell 14 Grad in Oldenburg-Umstede und in Hamburg-Winterhude, 16 Grad in Leer und in Tettens und 18 Grad auf Langeoog. Der Nordseewelle 3-Tage-Trend. Morgen erst sonnig und heiß. Wir erreichen bis zu 32 Grad. Am Nachmittag kommen dann Schauer und Gewitter auf uns zu. Am Mittwoch Sonne und Wolken und etwas Wind bei bis zu 27 Grad. Und Donnerstag schon mehr bewölkt, aber auch immer noch Sonne und ein bisschen Wind bei bis zu 23 Grad nur noch. Und das nächste Hochwasser vor Dornumersiel haben wir um 14.10 Uhr heute Mittag.
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3: Ich bin Jana Klonikowski. Schönen guten Morgen. In der schwarz-roten Koalition ist eine neue Debatte ums Rentenpaket ausgebrochen. Die Ostministerpräsidenten hatten gefordert, die Rente mit 63 für alle, die 45 Jahre eingezahlt haben, beizubehalten. Unionsfraktionschef Frei hat dagegen klargemacht, er will am Reformkompromiss der Rentenkommission festhalten. SPD-Chefin und Arbeitsministerin Baas hat dagegen Verständnis für den Ostvorstoß. Sie sagte im ZDF:
4: In der Tat ist dieses Kommissionsergebnis jetzt kein Paket, wo man sich einzelne Dinge rausnehmen kann, sondern da passt vieles zusammen. Auf der anderen Seite verstehe ich den Gedanken, das hat die SPD auch immer vertreten, und das ist auch richtig, dass Menschen, die sehr, sehr lange eingezahlt haben, die früh angefangen haben, auch die Möglichkeit haben müssen, auszusteigen.
3: US-Präsident Trump setzt im Krieg mit dem Iran offenbar wieder auf Gespräche statt auf neue Angriffe. Schon heute sollen neue Verhandlungen starten. Wo genau und mit wem gesprochen wird, hat Trump aber noch nicht mitgeteilt. Im Berliner Tiergarten haben mehrere tausend Menschen an die Opfer des CSD-Anschlags erinnert. Am Tatort gab es eine Mahnwache. Bei dem islamistischen Anschlag war letzte Woche eine Frau getötet worden, 31 weitere Menschen wurden verletzt. Der Bundesopferbeauftragte hat schnelle finanzielle Hilfen für die Betroffenen angekündigt. Waldbrände halten Einsatzkräfte weltweit weiter in Atem. Besonders schlimm ist es aktuell in Griechenland. Westlich von Athen kämpfen Feuerwehrleute weiter gegen riesige Feuer. Uwe Schimonek berichtet.
5: Mehrere Orte mussten geräumt werden, hunderte Häuser sind zerstört. Tragisch, zwei Löschhubschrauber sind bei einem Einsatz zusammengestoßen, dabei kamen zwei Piloten ums Leben. Auch in den USA spitzt sich die Lage zu. Ein großer Waldbrand hat die Stadt Spokane im Bundesstaat Washington erreicht. Tausende Menschen mussten ihre Häuser verlassen, hunderte Gebäude wurden zerstört. Zumindest etwas Entspannung gibt's dagegen in Spanien und Frankreich.
3: Hitze und Trockenheit machen auch dem Rhein weiter zu schaffen. Unter anderem in Köln und Bonn haben die Pegel neue Tiefststände erreicht. Wegen des außergewöhnlichen Niedrigwassers können Frachtschiffe nur deutlich weniger Ladung transportieren oder gar nicht mehr fahren. Auch Touristendampfer sind da betroffen. 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
2: Besser ankommen mit dem besten Verkehrsservice um 8:03. Nach 6 natürlich. So spät ist es jetzt doch noch nicht. Guten Morgen. Ich habe aber aktuell noch keine Meldungen für euch. Kommt erstmal alle gut an heute Morgen.
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2: Blitzer stehen auf der B437 in Schweiburg. In Emden in der Opuser Straße beim Heimatverein. In Loppersum in der Ortsdurchfahrt. Und in Westerende im Heuweg steht auch noch ein Blitzer. Habt ihr sonst noch was gesehen? Staus oder Störungen? Dann sagt gerne Bescheid über die Nordseewelle Hotline 04931 97 3000.
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2: Die nächste Fähre von Norddeich nach Norderney fährt um 7. Gute Fahrt wünsche ich euch.
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2: Am Montagmorgen, und das hört man bei mir auch, ja, 8:03, das war's nicht. Jetzt ist es 6:04. Und für euch in der Nordseewelle Playlist habe ich Nico Santos mit Rooftop. Und das ist alle Farben hier für euch. 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

Nico Santos mit Rooftop um 10 nach 6 in der Nordseewelle Morning Show. Ich bin Lisa, guten Morgen. 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Ich wünsche euch viel Glück und habe jetzt Miley Cyrus für euch mitgebracht. End of the World ist das.

0: Backstreet Boys mit Everybody um 6.18 Uhr in der Nordseewelle Morning Show. Ich wünsche euch einen wunderschönen guten Morgen und einen Happy Montag. Heute wird es ja nochmal richtig gut vom Wetter her. Die Sonne zeigt sich ordentlich und heute bis 28 Grad. Das finde ich ist ein richtig schöner Sommertag. Nordseewelle-Hörer Volker hat sich bei mir gemeldet mit einem Blitzer für uns. Moin.
1: Ja, guten Morgen. Hier ist der Volker. Ich wollte gerne einen Blitzer melden und zwar steht der zwischen Leerhafe und Rispel in Fahrtrichtung Rispel. Dort sind 70 erlaubt. Da werden teure Fotos geschossen. Ich wünsche allen Hörern von der Nordseewelle einen guten Start in den heutigen Montag.
0: Vielen Dank fürs Bescheid sagen. Und wenn ihr noch was gesehen habt, dann könnt ihr euch genauso reinmelden. Über die 04931 97 3000 ruft einfach an oder schickt eine Sprachnachricht per WhatsApp zu mir ins Studio. Hier habe ich für euch jetzt Dua Lipa mit Break My Heart.

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9: Heute viel Sonnenschein im Nordwesten. Dazu sehen wir ein paar harmlose Wolken am Himmel. Gegen Nachmittag frischt der Wind ein bisschen auf und wir erreichen heute schön warme 28 Grad Tagestopptemperatur. Aktuell messen wir 14 Grad in Oldenburg-Umstede und in Hamburg-Winterhude, 16 Grad in Leer und in Tettens und 18 Grad auf Langeoog. Der Nordseewelle 3-Tage-Trend, morgen erst sonnig und es wird heiß. Wir erreichen bis zu 32 Grad. Am Nachmittag kommen dann Schauer und Gewitter auf uns zu. Mittwoch dann trocken, oft sonnig und etwas windig bei höchstens 27 Grad. Und Donnerstag ähnlich bei maximal 23 Grad. Und das nächste Niedrigwasser vor Baltrum haben wir um 9.34 Uhr.
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10: Ich bin Jana Klonikowski. Schönen guten Morgen. Marokko weist die Verantwortung für den Migrantenansturm auf die spanische Exklave Ceuta zurück. Die Regierung macht Fake News auf Social Media und Menschenhändler dafür verantwortlich. Rund 60.000 Menschen waren aus Marokko nach Ceuta gekommen. Wie viele noch dort sind, ist unklar. In der schwarz-roten Koalition ist eine neue Debatte um das Rentenpaket ausgebrochen. Konkret geht es um das Ende der Rente mit 63. Da hatten sich die Ostministerpräsidenten dagegen ausgesprochen. Die Unionsspitze will an den Plänen festhalten. Arbeitsministerin Baas zeigt sich dagegen gesprächsbereit. Die USA und der Iran wollen heute offenbar über ein Ende des Krieges verhandeln. Das hat zumindest US-Präsident Trump angekündigt, ohne konkreter zu werden. Am Wochenende hatte Trump bereits gesagt, dass die USA und Israel den Iran vorerst nicht mehr angreifen würden. Teheran bestreitet das allerdings. In Niedersachsen und Bremen nimmt die Polizei jetzt wieder Raser ins Visier. Die Speed Week startet heute. Dabei wird nicht nur auf Autobahnen und Bundesstraßen, sondern auch vor Schulen, Kitas und Krankenhäusern geblitzt. Die europaweite Aktion läuft bis Sonntag und soll für mehr Sicherheit auf den Straßen sorgen. 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
9: Besser ankommen mit dem besten Verkehrsservice um 6.31 Uhr jetzt genau. Auf der A28 Oldenburg Richtung Leer zwischen Leer Ost und dem Dreieck Leer steht ein kaputter Transporter. Vielen Dank an Jannis fürs Bescheid sagen. Bitte fahrt ihr gut vorsichtig. Und Vorsicht bitte auch auf der A29 Oldenburg Richtung Ahlhorner Heide. Zwischen Oldenburg-Hafen und Oldenburg-Ost steht ein kaputter LKW.
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9: Blitzer stehen in Emden in der Opuser Straße beim Heimatverein im 50er-Bereich. Zwischen Lehav und Rispel in der Hauptstraße Richtung Rispel im 70er-Bereich. Und in Loppersum in der Ortsdurchfahrt. Hier wird beidseitig geblitzt. Habt ihr sonst noch was gesehen? Staus, Blitzer oder Störungen? Dann könnt ihr das gerne an die Nordseewelle Hotline melden. Telefonisch oder per WhatsApp an die Nordseewelle Hotline. 04931 97 3000.
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9: Die nächste Fähre von Emden nach Borkum fährt um 8 Uhr. Gute Überfahrt.
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9: Ich wünsche euch einen wunderschönen guten Morgen und einen Happy Montag. Startet entspannt in diese neue Woche. Und das geht am besten natürlich mit unserer guten Nachricht des Tages. Und da geht es heute um ein Ärztemobil. Das sind mobile Ärzteteams. In Berlin sind die unterwegs und die unterstützen Obdachlose. Die untersuchen die, die helfen denen bei Krankheiten und das halt ehrenamtlich, ne? Und das finde ich richtig gut. Mehr darüber hört ihr nach Tobolo mit Habits Stay High und Super High und Nika jetzt für euch mit Following the Sun.

In Berlin sind jeden Tag mobile Ärzteteams unterwegs, um obdachlose Menschen medizinisch zu versorgen. Hier ist die Nordseewelle Morning Show mit Lisa. Und die gute Nachricht für heute ist das praktische Arztmobil. Das fährt nämlich jeden Tag durch die Stadt und behandelt Menschen direkt auf der Straße. Egal, ob sie alkoholisiert sind, keine Krankenversicherung haben oder sich den Weg in eine Arztpraxis nicht zutrauen. Und in Berlin leben rund 6000 Menschen auf der Straße. Das sind echt viele. Sie leiden zum Beispiel unter Infektionen, schlecht heilende Wunden oder Hautkrankheiten wie Krätze. Vor allem jetzt im Sommer macht ihnen auch die Hitze zu schaffen. Sie haben nicht genug zu trinken und können sich nicht so gut vor der Sonne schützen und bekommen heftige Sonnenbrände. Deshalb versorgt das Arztmobil oft Wunden und wechselt Verbände. Dabei geht es aber um viel mehr als nur medizinische Hilfe. Vertrauen aufbauen ist da fast das Allerwichtigste, denn dadurch können viele Obdachlose Unterstützung bei Themen wie Krankenversicherung oder Wohnungssuche annehmen. Ein Arztmobil allein kann Obdachlosigkeit nicht beenden, aber es kann Menschen dort erreichen, wo sie sonst oft übersehen werden. Und in Berlin wird das ganz toll umgesetzt.

0: Guten Morgen und happy Montag. Heute wird das Wetter schön sonnig und bis zu 28 Grad bekommen wir bei uns im Nordwesten. Nordseewelle-Hörer Volker hat sich bei mir gemeldet mit einem Blitzer. Moin.
1: Ja, guten Morgen. Hier ist der Volker. Ich wollte gerne einen Blitzer melden und zwar steht der zwischen Leerhafe und Rispel in Fahrtrichtung Rispel. Dort sind 70 erlaubt. Da werden teure Fotos geschossen. Ich wünsche allen Hörern von der Nordseewelle einen guten Start in den heutigen Montag.
0: Danke dir fürs Bescheid sagen. Wenn ihr noch was gesehen habt, könnt ihr es auch jederzeit an die Nordseewelle Hotline melden. 04931 97 3000. Und bis dahin geht's für euch hier in der Nordseewelle Morning Show weiter mit Marshmello und Portugal The Man Phoenix. 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
8: Heute viel Sonnenschein im Nordwesten. Dazu sehen wir ein paar harmlose Wolken am Himmel. Gegen Nachmittag frischt der Wind ein bisschen auf und wir erreichen heute schön warme 28 Grad Tagestop-Temperatur. Aktuell messen wir 15 Grad in Rastede, 15 auch in Euthen, 16 sind es in Emden und in Tettens und 19 Grad messen wir schon auf Norderney. Der Nordseewelle 3-Tage-Trend. Morgen erst sonnig und es wird heiß. Wir erreichen bis zu 32 Grad. Am Nachmittag kommen aber Schauer und Gewitter auf uns zu. Mittwoch trocken, oft sonnig und etwas windig bei höchstens 27 Grad. Donnerstag ähnlich bei maximal 23 Grad. Und das nächste Niedrigwasser vor Bensersiel haben wir um kurz nach 9:30.
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9: Ich bin Jana Klonikowski. Schönen guten Morgen. Die marokkanische Regierung macht Fehlinformationen für den Flüchtlingsansturm auf Ceuta verantwortlich. Eine gesteuerte Aktion war das Ganze demnach nicht. Mehr dazu von Tim Britztrup.
10: Falschinformationen in den sozialen Medien, wonach die Grenzen zu der spanischen Exklave offen seien, haben demnach dazu geführt, dass sich Zehntausende Menschen auf den Weg gemacht haben. Das deckt sich mit Aussagen von Migranten. Viele berichten, dass sie sich nach entsprechenden TikTok-Videos auf den Weg gemacht hätten. Nach spanischen Angaben sind über 70 Menschen bei dem Versuch gestorben, nach Ceuta zu schwimmen. Marokko spricht von 11 Toten.
9: Beim Hitzeschutz will die Bundesregierung jetzt einen Gang hochschalten. Umweltstaatssekretär Flassbart hat im ZDF angekündigt, bis zum nächsten Sommer soll es da einen bundesweiten Aktionsplan geben. Seit Beginn des Jahres hat es in Deutschland schon fast 10.000 Hitzetote gegeben. Dazu sagt Flassbart.
11: Wenn das ein Hochwasser gewesen wäre, dann wäre die Situation ganz sicher eine andere. Es gibt übrigens viele Orte, das will ich auch sagen, in Deutschland, wo das gut läuft. Städte, die sich frühzeitig darauf eingerichtet haben, noch haben das nicht alle gemacht. Und das gilt es eben in nächster Zeit zu verbessern, damit eben alle Städte, alle Gemeinden darauf eingestellt sind und ihren Bürgerinnen und Bürgern helfen.
9: In der schwarz-roten Koalition ist eine neue Debatte um das Rentenpaket ausgebrochen. Konkret geht es um das Ende der Rente mit 63. Da hatten sich die Ostministerpräsidenten dagegen ausgesprochen. Die Unionsspitze will an den Plänen festhalten. Arbeitsministerin Baas zeigt sich dagegen gesprächsbereit. Die USA und der Iran wollen heute offenbar über ein Ende des Krieges verhandeln. Das hat zumindest US-Präsident Trump angekündigt, ohne konkreter zu werden. Am Wochenende hatte Trump bereits gesagt, dass die USA und Israel den Iran vorerst nicht mehr angreifen würden. Teheran bestreitet das allerdings. In Niedersachsen und Bremen nimmt die Polizei jetzt wieder Raser ins Visier. Die Speedweek startet heute. Dabei wird nicht nur auf Autobahnen und Bundesstraßen, sondern auch vor Schulen, Kitas und Krankenhäusern geblitzt. Die europaweite Aktion läuft bis Sonntag und soll für mehr Sicherheit auf den Straßen sorgen. 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
8: Besser ankommen mit dem besten Verkehrsservice um 7:01. Vorsicht bitte auf der A31 leer Richtung Emden. Zwischen der Mohr und Riepe liegen Reifenteile auf der Fahrbahn. Weiterhin Vorsicht bitte auch auf der A29 Oldenburg Richtung Ahlhornheide. Zwischen Oldenburg-Hafen und Oldenburg-Ost steht immer noch der kaputte LKW.
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8: Es wird geblitzt in Emden in der Opuser Straße beim Heimatverein im 50er-Bereich, zwischen Lehrhaf und Rispel in der Hauptstraße Richtung Rispel im 70er-Bereich und in Loppersum in der Ortsdurchfahrt. Hier wird beidseitig geblitzt. Habt ihr sonst noch was gesehen auf unseren Straßen im Nordwesten? Dann sagt gerne Bescheid. 04931 97 3000. Das ist unsere Nordseewelle-Hotline, die könnt ihr anrufen oder eine WhatsApp-Nachricht hinschicken.
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8: Die nächste Fähre von Bensersiel nach Langeoog fährt 9:30. Kommt gut über, ihr Lieben.
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8: Ich wünsche euch einen wunderschönen guten Morgen, einen Happy Montag und echt einen entspannten Start in diese neue Woche mit gutem Wetter. Heute noch bis 28 Grad, morgen dann bis 32. Das wird wieder heiß. Wir starten rein mit Empire of the Sun, We Are the People und das ist Tiësto für euch mit Lay Low.

0: ABBA-Mania, Alvaro Soler und Florian Künstler. Am Wochenende gab es wieder viele geile Veranstaltungen im Nordwesten. Hier ist die Nordseewelle Morning Show mit Lisa und ein Highlight, auf das wir uns im Nordseewelle Konzertsommer gefreut haben, war das Konzert von Florian Künstler.
1: Da ist so.

0: bewegende Musik. Und passend dazu hat Florian gestern auf dem Mehrzweckgelände Tannhausen so getan, als würde er ein Pärchen aus dem Publikum verheiraten. Mega schöne Story. Und meine Kollegin Eileen konnte nach dem Konzert noch kurz mit Jutta und Matthias aus Haaren sprechen.
1: Er hat euch indirekt getraut?
2: Ja.
1: Hat er getan.
2: Heißt aber natürlich auch, wenn dann die Hochzeit irgendwann ist,

0: Woche 1, seit wir uns kennen, war das irgendwie, da habe ich ihm ein Lied geschenkt und guck mal, das ist voll schön. Und er sagt, oh ja, da war ich schon auf dem Konzert und bla. Und wusste nicht, dass Männer solche Musik können, mögen, wie auch immer. Ja, und seitdem begleitet Flori uns quasi.
1: Ein Full-Circle-Moment.

Mysterious Girl um 7:17 Uhr in der Nordseewelle Morning Show jetzt genau. Ich wünsche euch einen wunderschönen guten Morgen und einen happy Montag. Heute bis 28 Grad und sehr sonnig, also heute wird ein richtig toller Sommertag. Bitte fahrt weiterhin vorsichtig auf der A31 leer Richtung Emden. Zwischen der Mohr und Riepe liegen Reifenteile auf der Fahrbahn. Da müsst ihr gut aufpassen und wenn ihr noch was auf den Straßen bei uns im Nordwesten gesehen habt, dann sagt gerne Bescheid an der Nordseewelle Hotline 04931 97 3000. Für euch jetzt Martin Garrix und Ed Sheeran. Stay.

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11: Heute Morgen viel Sonnenschein im Nordwesten. Wir sehen im Tagesverlauf auch ein paar Wolken am Himmel, aber echt viel Sonne kommt bei uns an. Gegen Nachmittag frischt der Wind ein bisschen auf und wir erreichen heute schön warme 28 Grad Tagestoptemperatur. Aktuell 16 Grad in Oldenburg-Donnerschwehe und in Bremen in der Fahr, 17 Grad in Wittmund und 18 Grad in Norddeich und auf Jüst. Der Nordseewelle 3-Tage-Trend. Morgen erst sonnig und es wird heiß. Wir erreichen bis zu 32 Grad. Am Nachmittag kommen dann auch Schauer und Gewitter auf uns zu. Mittwoch trocken, oft sonnig und etwas windig bei höchstens 27 Grad. Donnerstag dann ähnlich bei maximal 23 Grad. Und das nächste Niedrigwasser vor Borkum haben wir um 8.56 Uhr.
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12: Ich bin Eileen Schallhorn. Schönen guten Morgen. Im Budjadinger Ortsteil Waddens ist am Wochenende eine Frau bei einem Traktorunfall ums Leben gekommen. Der Traktor war nach Angaben der Polizei am Samstagabend in einen Wassergraben gekippt. Die 39-Jährige wurde eingeklemmt und starb noch an der Unfallstelle. Ihr Ehemann und die gemeinsame 5 Jahre alte Tochter, die mit im Traktor saßen, konnten von Rettungskräften befreit werden. In Niedersachsen und Bremen nimmt die Polizei jetzt wieder Raser ins Visier. Die Speed Week startet heute. Dabei wird nicht nur auf Autobahnen und Bundesstraßen, sondern auch vor Schulen, Kitas und Krankenhäusern geblitzt. Die europaweite Aktion läuft bis Sonntag und soll für mehr Sicherheit auf den Straßen sorgen. In Norden ermittelt die Polizei nach einem Brand an einem unbewohnten Haus. In der Nacht zu gestern geriet in der Straße am Galgenberg plötzlich eine Terrassenüberdachung in Brand. Die Feuerwehr konnte verhindern, dass die Flammen auf das unbewohnte Haus übergriffen. Die Brandursache ist noch völlig unklar. Mit den traditionellen Meisterschaften im Schlickrutschen ist das Watten-Schlickfest in Dangas zu Ende gegangen. Das ausverkaufte Festival lockte seit Freitag rund 6.000 Besucherinnen und Besucher. Zum Rahmenprogramm zählten mehr als 80 Konzerte, Lesungen und Filmvorführungen und Shows.
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11: Besser ankommen mit dem besten Verkehrsservice um 7.31 Uhr. A1 Bremen Richtung Osnabrück. Die Ein- und Ausfahrt Groß-Ippenaer ist wegen Bauarbeiten gesperrt. Das dauert noch das ganze Jahr. Vorsicht bitte auf der A29 Oldenburg Richtung Ahlhorner Heide. Zwischen Oldenburg Hafen und im Kreuz Oldenburg Ost steht ein kaputter LKW.
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11: Blitzer stehen in Emden in der Opuser Straße, zwischen Leerhafe und Rispel, in Loppersum in der Ortsdurchfahrt und in Rastede in der Kleibrucker Straße im 30er Bereich. Stausblitzerstörungen könnt ihr gerne melden, telefonisch oder per WhatsApp an die Nordseewelle Hotline. 04931 97 3000.
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11: Die nächste Fähre von Baltrum nach Nesmasil fährt um 23:30. Gute Fahrt euch.
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11: Guten Morgen zusammen. Ich freue mich, dass ihr am Start seid. Und morgen startet das Open-Air-Kino am Meer in Norddeich wieder. Das wird richtig cool. Und wir stellen euch jeden Tag den Film vor und haben dann auch Tickets für euch. Und wie das genau alles funktioniert, das hört ihr nach Alle Farben und Olivia Fading. Und das sind Hertz und Purple Disco Machine mit Wonderful Life in der 25 Edition. Happy Montag!

0: Wenn ihr Bock habt, einen Kinofilm direkt am Meer zu schauen, dann passt gut auf. Hier ist die Nordseewelle Morning Show mit Lisa und ab morgen gibt es wieder das Open-Air-Kino am Meer in Norddeich. Und wir von Nordseewelle schicken euch hin. Mit etwas Glück bekommt ihr für jeden Film von Dienstag bis Freitag Tickets von uns. Morgen geht's direkt los mit Toy Story 5, aber das Kino ist nur ein Teil des Programms, sagt Julia Mühlenbrock vom Tourismusservice Norden Norddeich.
1: Jeden Tag ist beispielsweise der Mitmach-Zirkus Radieschen da, bei dem können die Kinder selbst aktiv werden und eine kleine Zirkusshow auf die Beine stellen. Es gibt ein Bastelzelt, Kinderschminken und auch jeweils passend zu den Filmen natürlich. Es sind auch Drachenflieger vor Ort, auch mit passenden Drachen zu den Filmen. Und ab 18 Uhr gibt es jeden Abend eine Kinderdisco mit anschließender Live-Musik von regionalen Künstlern. Und ganz neu haben wir in diesem Jahr den Dienstag, also den ersten Tag, als besonderen Familientag auserkoren. Das heißt, da gibt es zusätzlich noch weitere Attraktionen. Beispielsweise kommt der Zauberer und abends tritt eine Kinderband auf namens die Blindfische. Genau, das Rahmenprogramm ist immer kostenlos.
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Die Sänger Boys, We Like to Party, um 7.46 Uhr in der Nordseewelle Morning Show. Guten Morgen zusammen. Genießt das Wetter heute. Viel Sonne, so ein paar harmlose Schleierwolken sind auch am Start. Und bis 28 Grad bekommen wir. Das ist echt der perfekte Sommertag. Geblitzt wird heute Morgen in Rastede in der Kleibrucker Straße im 30er Bereich. Und wenn ihr noch was gesehen habt, dann sagt auch gerne Bescheid. 04931 97 3000 ist unsere Nordseewelle Hotline. Ihr könnt anrufen oder eine WhatsApp-Nachricht zu mir ins Studio schicken. Und ich habe jetzt Samba für euch mit Homewrecker. Guten Morgen zusammen.

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10: Heute viel Sonnenschein im Nordwesten. Dazu sehen wir ein paar harmlose Wolken am Himmel. Gegen Nachmittag frischt der Wind ein bisschen auf und wir erreichen heute schön warme 28 Grad Tagestoptemperatur. Aktuell 17 Grad in Aurich, in Hode und in Hamburg-Heimfeld, 18 Grad in Wilhelmshaven und 19 auf Baltrum. Der Nordseewelle 3-Tage-Trend. Morgen erst sonnig und es wird heiß. Wir erreichen bis zu 32 Grad. Am Nachmittag kommen dann Schauer und Gewitter auf uns zu. Mittwoch trocken, oft sonnig und etwas windig bei höchstens 27 Grad. Donnerstag dann ähnlich bei maximal 23. Und das nächste Niedrigwasser vor Emden haben wir um 20 nach 10 heute Vormittag.
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11: Ich bin Jana Klonikowski. Schönen guten Morgen. Marokko hat sich zu dem Flüchtlingsansturm auf Ceuta geäußert und macht Fake News in den sozialen Medien dafür verantwortlich. Demnach wurde bei TikTok und Co. behauptet, die Grenzen zur spanischen Exklave seien offen. Zehntausende Migranten hatten sich daraufhin auf den Weg dorthin gemacht. Nach spanischen Angaben sind über 70 Menschen gestorben, als sie versuchten, über den Grenzzaun zu klettern bzw. um ihn rumzuschwimmen. Marokko spricht von 11 Toten. Wird das Rentenpaket der Bundesregierung jetzt doch wieder aufgeschnürt? Die Ostministerpräsidenten haben mit ihrem Vorstoß zur Rente mit 63 zumindest eine Debatte darüber ausgelöst. Sie wollen, dass Arbeitnehmer mit 45 Versicherungsjahren auch künftig ohne Abzüge in Rente gehen können. Unterstützung gibt es aus der SPD. CSU-Chef Söder machte im ersten dagegen klar.
12: Ich glaube, in der Sache muss man aufpassen, dass man da nicht hier das ganze Rentenpaket aufschnürt, denn sonst am Ende, wenn wir für diese wichtige Frage der demografischen Entwicklung keine Antwort haben. Eines steht nämlich fest, wir müssen auf die Herausforderung der Demografie eine langfristige Antwort haben und die Rentenreformkommission hat da gute Arbeit geleistet, deswegen unterstützen wir das Konzept.
11: Die Bundesregierung will beim Hitzeschutz nachlegen. Umweltstaatssekretär Flassbart hat im ZDF angekündigt, dass es bis zum nächsten Sommer einen bundesweiten Aktionsplan geben soll. Flassbart sagt, bei der Stadtplanung müsse mehr mitgedacht werden, zum Beispiel mit mehr Schatten und Grünflächen. Das Hin und Her im Iran-Krieg geht weiter. US-Präsident Trump hat für heute neue Verhandlungen angekündigt. Schon vorgestern hatte er gesagt, dass es erstmal keine weiteren Angriffe geben soll. Der Iran und andere Golfstaaten hätten darum gebeten. Das bestreitet der Iran allerdings. Alleine die Ankündigung neuer Gespräche hat dafür gesorgt, dass der Ölpreis wieder etwas fällt. Hacker haben hochsensible Daten der Regierung in Liechtenstein gestohlen. Es geht dabei um eine Liste mit Namen, die hinter Stiftungen und Treuhandgesellschaften stecken. In dem Fürstentum wurde ein Krisenstab eingerichtet. 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
10: Besser ankommen mit dem besten Verkehrsservice um 8:01. A1 Bremen Richtung Osnabrück. In der Ein- und Ausfahrt Groß-Ippenau laufen Bauarbeiten, deshalb sind die gesperrt. Das dauert noch bis nächstes Jahr tatsächlich.
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10: Blitzer stehen in Emden in der Opuser Straße, zwischen Lehrhafe und Rispel in der Hauptstraße Richtung Rispel, in Loppersum in der Ortsdurchfahrt und in Rastede in der Kleibrucker Straße im 30er Bereich. Habt ihr sonst noch was gesehen? Staus, Blitzer oder Störungen? Meldet's gern an die Nordseewelle Hotline 04931 97 3000.
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10: Die nächste Fähre von Wangerooge nach Halesiel fährt 11:30. Gute Überfahrt.
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10: Ich wünsche euch einen wunderschönen guten Morgen. Passt gut auf, wenn ihr gerade unterwegs seid, zur Arbeit oder so. Oder zum Einkaufen vielleicht auch. Denn ab heute ist wieder Speed Week. Es wird ganz schön viel geblitzt, auch bei uns im Nordwesten. Und darüber sprechen wir nach Avicii mit Wake Me Up. Und das ist Taylor Swift für euch mit Opalite.

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0: Euch am Start in der Nordseewelle Morning Show und auf den Straßen sind ab heute wieder mehr Blitzer am Start, auch im Nordwesten. Es ist Speed Week, also Blitzermarathon. Bis Sonntag wird vermehrt die Geschwindigkeit von Autos, LKW und Motorrädern gemessen. Kollegin Elisa, wo wird denn nach Rasern Ausschau gehalten?
1: Die Polizei kontrolliert gleichmäßig die ganze Woche über. Besonders viel wird in der Nähe von Schulen und Kindergärten, Baustellen, Altenheimen und Krankenhäusern geblitzt. Also alles Orte, wo man sowieso aufpassen sollte.
0: Wie viel bringt denn dann so eine Speed Week, wenn die vorher angekündigt wird?
1: Laut Polizei sind Blitzermarathons sehr effektiv, um etwas gegen Raser zu machen. Zu schnelles Fahren ist nach wie vor die Hauptursache für Verkehrsunfälle, die tödlich enden. Und jetzt im August trifft die Aktion ja nicht nur Pendler, sondern auch Urlauber. Allgemein ist auf den Straßen also viel los. Klar kann es sein, dass manche Fahrer dann nur vorm Blitzer langsamer werden. Allgemein führt das aber schon zu einem Bewusstsein, den Tacho mehr im Auge zu behalten.
0: Also Leute, fahrt immer schön vorsichtig und nicht zu schnell. Diese Woche aber auch an jedem anderen Tag.

Michael Jackson mit Beat It um 8.18 Uhr in der Nordseewelle Morning Show. Guten Morgen, ihr Lieben. Happy Montag. Ich hoffe, ihr startet entspannt in diese neue Woche. Wettertechnisch geht's ja gut los auf jeden Fall mit ordentlich Sonne und auch bis 28 Grad heute. Bitte fahrt vorsichtig auf der A28 Oldenburg Richtung Leer. Zwischen Leer Ost und dem Dreieck Leer steht ein kaputtes Fahrzeug. Gut aufpassen. Und wenn ihr noch was gesehen habt, ist gerne an die Nordseewelle Hotline melden. 04931 97 3000. Hier ist Alex Warren für euch mit Pässe.

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14: Heute viel Sonnenschein im Nordwesten. So ein paar harmlose Wolken auch dazu. Und gegen Nachmittag frischt der Wind ein bisschen auf. Aber es wird schön warm heute. 28 Grad sind drin. Aktuell 18 Grad in Ilo, im Bockhorn, in Oldenburg-Rheinbrück und in Stur. Und 19 Grad auf Borkum. Der Nordseewelle 3-Tage-Trend. Morgen erst sonnig und es wird heiß. Wir erreichen bis zu 32 Grad. Am Nachmittag kommen dann Schauer und Gewitter auf uns zu. Mittwoch trocken, oft sonnig und etwas windig bei bis zu 27 Grad und Donnerstag ähnlich bei maximal 23. Und das nächste Niedrigwasser vor Halesiel haben wir heute Vormittag um 10:45.
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15: Ich bin Eileen Schallhorn. Schönen guten Morgen. In Leer hat sich ein Autofahrer am vergangenen Wochenende eine Verfolgungsjagd mit der Polizei geliefert. In der Nacht zu Sonntag versuchte die Polizei, ein beschädigtes Auto zu kontrollieren. Der Fahrer hielt zunächst, gab dann aber Vollgas und flüchtete über Brinkum bis nach Nordmoor. Dort wurde das Auto später gefunden. Von den Insassen fehlte jede Spur. Im Budjadinger Ortsteil Waddens ist am Wochenende eine Frau bei einem Traktorunfall ums Leben gekommen. Der Traktor war nach Angaben der Polizei am Samstagabend in einen Wassergraben gekippt. Die 39-Jährige wurde eingeklemmt und starb noch an der Unfallstelle. Ihr Ehemann und die gemeinsame 5 Jahre alte Tochter, die mit im Traktor saßen, konnten von Rettungskräften befreit werden. Eine 103 Jahre alte Frau hat in Bremen mutmaßliche Trickbetrüger aus ihrer Wohnung geworfen. Die 3 Männer hatten sich als Handwerker ausgegeben und wollten angeblich die Wasserversorgung überprüfen. Einen der Männer packte sie am Nacken, die anderen brüllte sie aus ihrer Wohnung. Gestohlen wurde nichts. In Niedersachsen und Bremen nimmt die Polizei jetzt wieder Raser ins Visier. Die Speed Week startet heute. Dabei wird nicht nur auf Autobahnen und Bundesstraßen, sondern auch vor Schulen, Kitas und Krankenhäusern geblitzt. Die europaweite Aktion läuft bis Sonntag und soll für mehr Sicherheit auf den Straßen sorgen.
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14: Besser ankommen mit dem besten Verkehrsservice um 8.31 Uhr. A1 Bremen Richtung Osnabrück. In der Ein- und Ausfahrt Groß-Ippener finden Bauarbeiten statt. Deshalb sind die gesperrt. Das dauert auch noch bis Ende des Jahres bzw. bis zum 4.01.2027. Vorsicht bitte auf der A28 Oldenburg Richtung Leer. Zwischen Leer Ost und dem Dreieck Leer steht ein kaputtes Auto. Und auf der A31 Meppen Richtung Leer zwischen Wehna und Jemgum müsst ihr bitte auch vorsichtig sein, da liegen nämlich Metallteile.
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14: Blitzer stehen in Emden in der Opuser Straße beim Heimatverein. Zwischen Leer Hafen und Rispel in der Hauptstraße Richtung Rispel im 70er Bereich. Danke auch an Tim Leon fürs Bescheid sagen. Weitere Blitzer in Loppersum in der Ortsdurchfahrt und in Rastede in der Kleibrucker Straße. Hier gilt Tempo 30. Staus mit Zerstörungen könnt ihr gerne an die Nordseewelle Hotline melden. 04931 97 3000.
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14: Die nächste Fähre von Neuherrlinger Seel nach Spiekeroog fährt um 23:45. Kommt gut über, ihr Lieben.
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14: Ich wünsche euch einen wunderschönen guten Morgen. Und ey, Leute, es ist einfach schon August. Könnt ihr das fassen? Also gefühlt ist das super schnell gegangen. Gestern war noch Winter und Jahresanfang. Und jetzt ist einfach schon wieder August. Wir checken mal ab, was es da so Neues gibt. Nach den Sugar Babes mit Overload und Lady Gaga, The Dead Dance.

45. Guten Morgen und Happy Montag. Ich bin Lisa, freue mich, dass ihr die Nordseewelle Morning Show eingeschaltet habt. Neuer Monat, neues Glück. Es kommen schöne Änderungen und coole Events auf uns zu. Ganz wichtig, damit weniger Fakes und Betrug in Umlauf geraten. Ab jetzt gelten neue Regeln für künstliche Intelligenz. KI-Fakes und KI-Texte zu öffentlichen Themen müssen gekennzeichnet werden. Packt die Sophie-Brillen aus. Am 12. August gibt es eine Sonnenfinsternis. Bitte niemals so in die Sonne schauen. Immer die Sonnenfinsternis-Brillen benutzen. Mit denen könnt ihr ohne Bedenken die Sonne anschauen und dann sehen, wie die Sonne verdeckt wird. In Deutschland sehen wir aber keine totale Finsternis. Trotzdem mega cool, wenn die Sonne so ein bisschen verdeckt wird. Das ist schon heftig. Und in der Nacht auf den 13. können wir dann auch ganz viele Sternschnuppen sehen. Etwas um Unterstützung für Eltern gibt es jetzt im August auch. Alle Kids, die in die erste Klasse kommen, haben jetzt einen Anspruch auf Ganztagsbetreuung. Was Gutes für unsere Gesundheit kommt, ab dem 12. August gibt es eine neue EU-Verpackungsverordnung. Lebensmittelverpackungen, die eine bestimmte Menge PFAS, das sind Ewigkeitschemikalien, wenn die eine bestimmte Grenze haben, enthalten, dürfen die dann nicht mehr in Umlauf gebracht werden. Und für alle Gamer, vom 26. bis 30. August ist Gamescom in Köln. Und

King mit Shy Guy um 8.47 Uhr in der Nordseewelle Morning Show. Guten Morgen zusammen. Genießt das Wetter heute. Sonnig und bis 28 Grad. Wunderbar sommerlich. Und bitte passt auf der A31 Meppen Richtung Leer. Zwischen Wehna und Jemgum liegen Metallteile auf der Fahrbahn. Und wenn ihr sonst noch was gesehen habt auf den Straßen im Nordwesten, sagt gerne Bescheid. Unsere Nordseewelle Hotline ist die 04931 97 3000. Da könnt ihr anrufen oder eine WhatsApp-Nachricht direkt zu mir ins Studio schicken. Hier geht's jetzt weiter für euch mit Gracie Abrams, That's So True.

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9: Heute viel Sonnenschein im Nordwesten, dazu aber ein paar harmlose Wolken am Himmel. Gegen Nachmittag frischt der Wind so ein bisschen auf, aber es wird schön warm, deshalb stört das nicht. Heute 28 Grad Tagestop-Temperatur. Im Moment 19 Grad in Haßfelde, in Altjürden, in Bad Zwischenahn und in Bremen-Seehausen. 19 Grad messen wir auch auf Wangerooge. Der Nordseewelle 3-Tage-Trend. Morgen erst sonnig und es wird heiß. Wir erreichen bis zu 32 Grad. Am Nachmittag kommen dann Schauer und Gewitter auf uns zu. Mittwoch trocken, oft sonnig und etwas windig bei höchstens 27 Grad und Donnerstag ähnlich bei maximal 23. Und das nächste Niedrigwasser vor Hochseel haben wir um 10:30.
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10: Ich bin Jana Klonikowski. Schönen guten Morgen. Die marokkanische Regierung macht Fehlinformationen für den Flüchtlingsansturm auf Ceuta verantwortlich. Eine gesteuerte Aktion war das Ganze demnach nicht. Mehr dazu von Tim Britztrup.
11: Falschinformationen in den sozialen Medien, wonach die Grenzen zu der spanischen Exklave offen seien, haben demnach dazu geführt, dass sich zehntausende Menschen auf den Weg gemacht haben. Das deckt sich mit Aussagen von Migranten. Viele berichten, dass sie sich nach entsprechenden TikTok-Videos auf den Weg gemacht hätten. Nach spanischen Angaben sind über 70 Menschen bei dem Versuch gestorben, nach Ceuta zu schwimmen. Marokko spricht von 11 Toten.
10: Das extreme Niedrigwasser an vielen Flüssen in Deutschland sorgt weiter für Probleme. Frachtschiffe können nur noch einen Bruchteil ihrer übrigen Ladung transportieren, damit sie nicht auflaufen. NRW-Verkehrsminister Krischer sagte im ZDF,
12: wir haben das ja im Jahr 2018 schon erlebt. Damals hatten wir das bisher schlimmste Niedrigwasser. Das droht sich jetzt noch schlimmer zu wiederholen. Und damals waren die wirtschaftlichen Auswirkungen immens. Da konnten teilweise Tankstellen nicht mit Benzin und Mineralöl beliefert werden.
10: Der Grünen-Politiker fordert deswegen eine Niedrigwasser-Taskforce. In Griechenland sind zwei Löschhubschrauber zusammengestoßen und abgestürzt. Zwei Piloten kamen ums Leben. Sie waren westlich von Athen im Einsatz gegen die Waldbrände. Seit Tagen kämpfen in der Region hunderte Feuerwehrleute gegen die Flammen. Mehrere Ortschaften mussten evakuiert werden. Wird das Rentenpaket der Bundesregierung jetzt doch wieder aufgeschnürt? Die Ostministerpräsidenten haben mit ihrem Vorstoß zur Rente mit 63 darüber eine Debatte ausgelöst. SPD-Chefin Baas hat sich im ZDF jetzt offen dafür gezeigt, nachzuverhandeln. In Niedersachsen und Bremen nimmt die Polizei jetzt wieder Raser ins Visier. Die Speed Week startet heute. Dabei wird nicht nur auf Autobahnen und Bundesstraßen, sondern auch vor Schulen, Kitas und Krankenhäusern geblitzt. Die europaweite Aktion läuft bis Sonntag und soll für mehr Sicherheit auf den Straßen sorgen. 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
9: Besser ankommen mit dem besten Verkehrsservice um 9:03 jetzt genau. A1 Bremen Richtung Osnabrück. Die Ein- und Ausfahrt Groß-Ippenau ist wegen Bauarbeiten gesperrt. Und Vorsicht bitte auf der A28 Oldenburg Richtung Leer. Zwischen Leer-Ost und dem Dreieck Leer steht ein kaputtes Auto und ein Fahrstreifen ist hier gesperrt.
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9: Es wird geblitzt in Emden in der Opuser Straße. Zwischen Leerhafe und Rispel in der Hauptstraße Richtung Rispel im 70er Bereich. In Loppersum in der Ortsdurchfahrt und in Rastede in der Kleibrucker Straße. Hier solltet ihr nicht schneller als 30 fahren. Staus, Blitzerstörungen könnt ihr gerne melden, telefonisch oder per WhatsApp an die Nordseewelle Hotline. 04931 97
7: 3000. 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
9: Die nächste Fähre von Norddeich nach Jüst fährt um 12:30 mit der Frisia. Gute Fahrt euch.
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9: Guten Morgen, ihr Lieben. Ich hoffe, ihr könnt entspannt in diesen Montag und in die neue Woche starten. Für euch in der Nordseewelle Playlist passend dazu Sam Feld mit Post Malone und jetzt Dua Lipa mit Illusion. Guten Morgen.

0: Unser Nordseewelle-Konzertsommer läuft auf Hochtouren. Am Wochenende konntet ihr Abermania, Alvaro Soler und Florian Künstler sehen. Hier ist die Nordseewelle Morning Show mit Lisa und ihr habt alle Veranstaltungen abgefeiert. Aber bei dem Auftritt von Florian Künstler ist euch im Nordwesten am meisten das Herz aufgegangen.
1: Aufregend. Aufregend. Ja, aufregend. Toll, emotional, schön. Gute Stimmung.
2: Auch sehr gut. Also die Stimmung war hier super. Man hat richtig mitgefeiert, sag ich jetzt mal. Also alles super.
3: Also ich bin schon das dritte, oder wir sind schon das dritte Mal bei Florian auf dem Konzert. Und ich finde, das Besondere ist sind seine Texte. Sehr, sehr authentisch und einfach nicht nur Mainstream, sondern wirklich, wirklich viele Themen, die einfach viele Menschen betreffen und über die kaum einer spricht.
4: Es war der Hammer. Wir haben das letztes Jahr in der Stadthalle schon genossen und jetzt hier auch wieder. Das war echt der Wahnsinn, es war schön.
0: Wir freuen uns, dass ihr so viel Spaß hattet. Unser Konzertsommer geht diese Woche auch direkt weiter. Am Mittwoch sind The Wailers im Park der Gärten in Bad Zwischenahn und am Samstag ist Tim.

Space. All that she wants um 9.17 Uhr in der Nordseewelle Morning Show. Ich wünsche euch einen wunderschönen guten Morgen. Genießt das schöne Wetter heute. Es wird sommerlich mit viel Sonne und bis zu 28 Grad bei uns im Nordwesten. Und geblitzt wird heute Morgen in Rastede in der Kleibrucker Straße. Hier solltet ihr nicht schneller als 30 fahren. Und wenn ihr noch was gesehen habt, meldet es gerne an die Nordseewelle Hotline. 04931 97 3000. Für euch habe ich jetzt Tiffany Ayres mit Vertigo in der Nordseewelle Morning Show. Good morning.

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8: Heute wird es sommerlich mit viel Sonnenschein und bis zu 28 Grad Tagestoptemperatur. Im Moment 19 Grad auf Spiekeroog, 21 Grad in Mordorf, in Varel, in Oldenburg-Lohrfelde und in Hamburg-Horn. Der Nordseewelle 3-Tage-Trend. Morgen erst sonnig und es wird heiß. Wir erreichen bis zu 32 Grad. Am Nachmittag kommen dann Schauer und Gewitter auf uns zu. Mittwoch trocken, oft sonnig und etwas windig bei höchstens 27 Grad. Donnerstag ähnlich bei maximal 23. Und das nächste Niedrigwasser vor Schillig haben wir um 20 nach 10.
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9: Ich bin Eileen Schallhorn. Schönen guten Tag. Im Budjadinger Ortsteil Waddens ist am Wochenende eine Frau bei einem Traktorunfall ums Leben gekommen. Der Traktor war nach Angaben der Polizei am Samstagabend in einen Wassergraben gekippt. Die 39-Jährige wurde eingeklemmt und starb noch an der Unfallstelle. Ihr Ehemann und die gemeinsame 5 Jahre alte Tochter, die mit im Traktor saßen, konnten von Rettungskräften befreit werden. In Leer hat sich ein Autofahrer am vergangenen Wochenende eine Verfolgungsjagd mit der Polizei geliefert. In der Nacht zu Sonntag versuchte die Polizei, ein beschädigtes Auto zu kontrollieren. Der Fahrer hielt zunächst, gab dann aber Vollgas und flüchtete über Brinkum bis nach Nordmoor. Dort wurde das Auto später gefunden. Von den Insassen fehlte jede Spur. In Norden ermittelt die Polizei nach einem Brand an einem unbewohnten Haus. In der Nacht zu gestern geriet in der Straße am Galgenberg plötzlich eine Terrassenüberdachung in Brand. Die Feuerwehr konnte verhindern, dass die Flammen auf das unbewohnte Haus übergriffen. Die Brandursache ist noch völlig unklar. Eine 103 Jahre alte Frau hat in Bremen mutmaßliche Trickbetrüger aus ihrer Wohnung geworfen. Die drei Männer hatten sich als Handwerker ausgegeben und wollten angeblich die Wasserversorgung überprüfen. Einen der Männer packte sie am Nacken, die anderen brüllte sie aus ihrer Wohnung. Gestohlen wurde nichts.
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8: Besser ankommen mit dem besten Verkehrsservice um 9.32 Uhr. A1 Bremen Richtung Osnabrück. Sowohl die Einfahrt als auch die Ausfahrt Groß-Ippener sind wegen Bauarbeiten gesperrt. Das dauert noch bis Anfang nächsten Jahres. A28 Oldenburg Richtung Leer. Zwischen Leer Ost und dem Dreieck Leer steht ein kaputtes Auto. Bitte fahrt hier vorsichtig.
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8: Es wird geblitzt in Emden in der Opuser Straße. Zwischen Leerhafe und Rispel in der Hauptstraße Richtung Rispel im 70er Bereich. In Loppersum in der Ortsdurchfahrt und in Rastede in der Kleibrucker Straße 30. Habt ihr sonst noch was gesehen? Stausblitzer oder Störungen? Meldet's gerne an die Nordseewelle Hotline. 04931 97 3000.
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8: Die nächste Fähre von Borkum nach Emden fährt um 10:30. Gute Überfahrt.
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8: Guten Morgen zusammen. Ich habe für euch jetzt Shaboozey und Miles Smith in der Nordseewelle Playlist mit Blink Twice.

0: Bridges um 20 vor 10 in der Nordseewelle Morning Show. Ich bin Lisa, für euch am Start. Moin. In den nächsten Tagen kommt öfter mal auch Regen runter zwischendurch im Nordwesten. Heißt, wir können auch ohne Sorge, irgendwas zu verpassen, auf der Couch chillen und Serien schauen. Passend dazu bringen die Anbieter diesen Monat wieder einiges raus. Unser Streaming-Mann Thomas hat die Highlights im August für uns.
1: Dieser Ring ist die mächtigste Waffe im Universum.
2: Die neue Superheldenserie Lanterns dreht sich um den intergalaktischen Friedenswächter Hal Jordan. Der steht kurz vor dem Ruhestand und sucht einen Nachfolger.
1: Gefahr ist Teil des Jobs. Man muss furchtlos sein.
2: Zusammen mit dem jungen Rekruten John Stewart will er in Nebraska einen rätselhaften Mordfall lösen.
3: Jeder lügt uns an.
1: Wir gehen hier nicht weg, bis wir wissen, was sie verbergen.
2: Die Serie Lanterns mit Kyle Chandler erweitert das Universum der DC Comics. Zu sehen ab dem 17. auf HBO Max.
1: Es geht nur um eine Frage. Hast du Angst?
4: Wisst ihr, wenn ich euch hier alle so sehe, dann denke ich sofort daran, wie viele Talente schon im Camp Rock gewesen sind.
2: Durch den Disney-Film Camp Rock schafften vor 18 Jahren die Jonas Brothers und Demi Lovato ihren Durchbruch. Im dritten Teil wollen neue, junge Camp-Talente hoch hinaus.
5: Ich stelle meinen Traum einfach immer schon über alles andere. Aber diesmal kann ich nicht aufhören, an alles andere drumherum zu denken.
2: Die Jonas Brothers kehren als Connect 3 zurück, eine erfolgreiche Band, die bald wieder auf Tour geht.
6: Was uns noch fehlt, ist jemand fürs Vorprogramm.
7: Deswegen bekommt jetzt jeder von euch die Chance, unsere Vorband zu werden.
2: Die Teenager im Camp Rock müssen ihr Talent beweisen und finden nebenbei neue Freunde und vielleicht die erste Liebe. Camp Rock 3 startet am 14. auf Disney+.

to the Light um 9.49 Uhr jetzt genau in der Nordseewelle Morning Show. Guten Morgen zusammen. Heute wird's sommerlich. Viel Sonnenschein und bis 28 Grad bekommen wir im Nordwesten. Richtig tolles Wetter. Und bitte passt gut auf, es staut sich in der Ortsdurchfahrt Ihr Hofe. Da brennt ein Haus. Einsatzkräfte sind schon vor Ort. Danke an Thorsten fürs Bescheid sagen. Ihr wisst Bescheid. Und ich bin Lisa und für heute raus. Wir hören uns morgen früh wieder ab 6 in der Nordseewelle Morning Show. Ciao.

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6: Heute haben wir einen Mix aus Sonne und Wolken bei uns. Bei Tageshöchsttemperaturen um die 28 Grad. Aktuell messen wir 17 Grad in Bunde und in Edewecht, 18 auf Norderney und in Karolinsiel und 19 Grad haben wir bereits in Lilienthal. Der Nordseewelle 3-Tage-Trend. Ja, morgen wird es wieder richtig heiß bei uns. Da haben wir dann Sonne und Wolken, die sich abwechseln. Ab dem Abend kommt eine ordentliche Gewitterfront auf uns zu, bei sommerlichen 32 Grad. Mittwoch dann vormittags strahlender Sonnenschein, danach Sonne und Wolken bei 29 Grad und Donnerstag sieht es eigentlich recht ähnlich aus bei 24 Grad. Das nächste Niedrigwasser vor Hallersiel ist um 10.44 Uhr.
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7: Ich bin Jana Klonikowski. Schönen guten Tag. Marokko hat sich zu dem Flüchtlingsansturm auf Ceuta geäußert und macht Fake News in den sozialen Medien dafür verantwortlich. Demnach wurde bei TikTok und Co. behauptet, die Grenzen zur spanischen Exklave seien offen. Zehntausende Migranten hatten sich daraufhin auf den Weg dorthin gemacht. Nach spanischen Angaben sind über 70 Menschen gestorben, als sie versuchten, über den Grenzzaun zu klettern bzw. um ihn rumzuschwimmen. Marokko spricht von 11 Toten. Rente mit 63, ja oder nein? Eigentlich hatte sich Schwarz-Rot schon auf das Aus der abschlagsfreien Rente nach 45 Beitragsjahren geeinigt. Jetzt kommt aber Widerstand von den Ostministerpräsidenten der CDU. Mehr dazu von Tim Britztrup.
8: Das Trio Kretschmer-Schulze-Vogt begründet das damit, dass in Ostdeutschland viele Menschen im Alter ausschließlich auf die gesetzliche Rente angewiesen sind. Deswegen wollen sie die Rente mit 63 behalten und stellen sich damit gegen den Kurs der Union. Die SPD ist in der Sache gesprächsbereit. Marcel Fratscher vom Deutschen Institut für Wirtschaftsforschung hält die Abschaffung dagegen für unverzichtbar. Er sagte der Rheinischen Post, ohne dieses Element ist die Rentenreform tot.
7: Das extreme Niedrigwasser an vielen Flüssen in Deutschland sorgt weiter für Probleme. Frachtschiffe können nur noch einen Bruchteil ihrer üblichen Ladung transportieren, damit sie nicht auflaufen. NRW-Verkehrsminister Krischer befürchtet steigende Preise und fordert einen Krisenstab. Das Hin und Her im Iran-Krieg geht weiter. US-Präsident Trump hat für heute neue Verhandlungen angekündigt. Schon vorgestern hatte er gesagt, dass es erstmal keine weiteren Angriffe geben soll. Der Iran und andere Golfstaaten hätten darum gebeten. Das bestreitet der Iran allerdings. Alleine die Ankündigung neuer Gespräche hat dafür gesorgt, dass der Ölpreis wieder etwas fällt. Verbraucherschützer kritisieren, dass bei der Deutschen Bahn die viel beworbenen Supersparpreise häufig gar nicht verfügbar sind. Nur an jedem vierten Tag kommt man laut einer Studie, die der FAZ vorliegt, an die günstigen Tickets. Die Bahn widerspricht und verweist darauf, dass es preiswerte Tickets vor allem zu Randzeiten gibt. 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
6: Besser ankommen mit dem besten Verkehrsservice. Die A1 Osnabrück Richtung Bremen zwischen Bremen-Brenkum und Bremen-Asten. Hier 3 Kilometer Stau, da kommt für euch eine Viertelstunde dazu. Dann Achtung bitte auf der A28 Oldenburg Richtung Leer. Zwischen Leer-Ost und dem Dreieck Leer, da steht ein defektes Fahrzeug. Der Fahrstreifen ist deswegen gesperrt. Fahrt da also bitte vorsichtig. Und Achtung erneut bitte auf der A31 Emden-Leer. Zwischen Ripo und Nermoor, da sind in beiden Richtungen Rehe auf der Fahrbahn. Fahrt hier also bitte vorsichtig.
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6: Es wird geblitzt in Emden in der Opposer Straße beim Leerhafen und Rispel in der Hauptstraße Richtung Rispel. Dann steht noch ein Blitzer in Loppersum in der Ortsdurchfahrt beidseitig und zuletzt in Rastede in der Kleibrucker Straße. Ja, und wenn ihr jetzt noch was habt, Staus, Blitzer, Unfälle oder andere Störungen, dann immer gerne her damit zu uns. Am besten telefonisch oder ihr schickt uns einfach eine WhatsApp-Nachricht an die Nordseewelle Hotline. Das ist die 04931 97 3000.
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kurzer Reality-Check. Alle gut in den August gestartet. Nordseewelle am Montag mit dem Chris. 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
8: Aktuell wechseln sich Sonne und Wolken bei uns ab. Dazu haben wir um die 28 Grad. Aktuell messen wir 20 Grad in Ihlow und auf Borkum, 21 in Dangast und in Apen und 22 Grad haben wir bereits in Stur. Der Nordseewelle 3-Tage-Trend. Jo, morgen wird es wieder richtig heiß bei uns im Nordwesten. Sonne und Wolken wechseln sich ab. Ab dem Abend, da kann es dann aber ordentlich gewittern, stellenweise bei 32 Grad. Mittwoch dann vormittags strahlender Sonnenschein, danach Sonne und Wolken bei 29 Grad und Donnerstag, da sieht es dann eigentlich recht ähnlich aus, Sonne und Wolken bei 24 Grad. Das nächste Hochwasser vor Baltrum ist heute Nachmittag um 3:15.
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8: Besser ankommen mit dem besten Verkehrsservice, die A1 Osnabrück Richtung Bremen, zwischen Bremen, Brenkum und Bremen-Arsten. Hier weiterhin 3 Kilometer Stau, da verliert ihr mindestens eine Viertelstunde. Dann die Gegenrichtung, A1 Richtung Osnabrück, zwischen Opposen, Bremen-Mahndorf und Bremen-Arsten. Hier haben wir 1 Kilometer Stau, da kommt für euch mindestens 5 Minuten obendrauf. Achtung bitte erneut auf der A28 Oldenburg Richtung Leer, zwischen Leer-Ost und dem Dreieck Leer. Da steht ein defektes Fahrzeug auf der Straße, dementsprechend ist der Fahrstreifen gesperrt. Und Achtung bitte auf der A31 Emden-Leer, zwischen Nermor und Finhusen. Da sind in beiden Richtungen Rehe auf der Fahrbahn. Fahrt ihr also unbedingt vorsichtig.
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8: Es wird geblitzt in Emden in der Opposer Straße beim Heimatverein. Hier sind 50 erlaubt. Dann zwischen Leerhafe und Rispel in der Hauptstraße Richtung Rispel. Danke Volker fürs Bescheid sagen. Dann steht noch ein Blitzer in Loppersum in der Ortsdurchfahrt beidseitig. Und zuletzt in Rastede in der Kleibrucker Straße. Ja, und wenn ihr jetzt noch was habt, Staus, Blitzer, Unfälle oder andere Störungen, dann immer gerne her damit zu uns. Am besten telefonisch oder ihr schickt uns einfach eine WhatsApp-Nachricht an die Nordseewelle-Hotline. Das ist die 04931 97 3000.
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8: Die nächste Fähre vom Benzersee nach Langenoog fährt um 11:30 Uhr.
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9: Gute Nachrichten, der Sommer bleibt uns weiter erhalten. Wir haben heute einen Mix aus Sonne und Wolken bei Tageshöchsttemperaturen um die 28 Grad. Aktuell messen wir 21 Grad auf Jüst, 22 in Hooksiel und 23 Grad haben wir in Jemgum, Jeddelo und in Achim. Der Nordseewelle 3-Tage-Trend. Ja, morgen wird es dann wieder so richtig heiß bei uns im Nordwesten. Da wechseln sich Sonne und Wolken ab. Und ab dem Nachmittag, da kann dann mal so eine ordentliche Gewitterfront auf uns zukommen bei 32 Grad. Mittwoch dann vormittags strahlender Sonnenschein, danach Sonne und Wolken bei 29 Grad. Und Donnerstag, da sieht es eigentlich recht ähnlich aus, bei Tageshöchsttemperaturen um die 24 Grad. Das nächste Hochwasser vor Bensersiel ist heute Nachmittag um 20 vor 4.
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10: Ich bin Jana Klonikowski. Schönen guten Tag. Das schwarz-rote Rentenpaket wackelt plötzlich wieder. Drei ostdeutsche CDU-Ministerpräsidenten sind dafür, dass die Rente mit 63 doch bleiben soll. Mecklenburg-Vorpommerns SPD-Ministerpräsidentin Schwesig findet das mit Blick auf ostdeutsche Besonderheiten gut. Sie sagte im ZDF:
11: Die typische Biografie ist und war oft mit 16 anfangen zu arbeiten und einzuzahlen. Da ist man nach 45 Jahren erst 61 und muss dann noch bis fast 65 arbeiten. Also wir reden hier über Frauen und Männer, die oft 47, sogar 49 Jahre haben.
10: Wirtschaftsexperte Fratscher sagt in der Rheinischen Post dagegen, ohne das Element der Rente mit 63 ist die Rentenreform tot. Die marokkanische Regierung macht Fehlinformationen für den Flüchtlingsansturm auf Ceuta verantwortlich und spricht, wie Spanien, von einer Kampagne. Mehr dazu von Tim Britztrup.
12: Falschinformationen in den sozialen Medien, wonach die Grenzen zu der spanischen Exklave offen seien, haben demnach dazu geführt, dass sich zehntausende Menschen auf den Weg gemacht haben. Das deckt sich mit Aussagen von Migranten. Viele berichten, dass sie sich nach entsprechenden TikTok-Videos auf den Weg gemacht hätten. Nach spanischen Angaben sind über 70 Menschen bei dem Versuch gestorben, nach Ceuta zu schwimmen. Marokko spricht von 11 Toten.
10: Verhandeln die USA und der Iran wieder über Frieden oder nicht? Aus dem Iran heißt es, dass es aktuell keine Gespräche gibt. US-Präsident Trump hatte gestern gesagt, dass heute Nachmittag neue Verhandlungen anstehen. Allein diese Ankündigung hat für fallende Ölpreise gesorgt. Das Deutschland-Ticket dürfte im kommenden Jahr 3,40 Euro teurer werden, das hat der Tagesspiegel ausgerechnet. Grundlage ist der Preisindex, auf den die Verkehrsminister sich geeinigt haben. Aktuell kostet das Deutschland-Ticket 63 Euro. In Niedersachsen und Bremen nimmt die Polizei jetzt wieder Raser ins Visier. Die Speed Week startet heute. Dabei wird nicht nur auf Autobahnen und Bundesstraßen, sondern auch vor Schulen, Kitas und Krankenhäusern geblitzt. Die europaweite Aktion läuft bis Sonntag und soll für mehr Sicherheit auf den Straßen sorgen. 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
9: Besser ankommen mit dem besten Verkehrsservice. Die A1 Osnabrück Richtung Bremen zwischen Bremen-Brinkum und Bremen-Arsten. Hier 4 Kilometer Stau, da steht ihr mindestens 20 Minuten länger. Dann die Gegenrichtung A1 Richtung Osnabrück zwischen Opphusen-Bremen-Mahndorf und Bremen-Arsten. Hier jetzt 6 Kilometer Stau, da kommen für euch mindestens 25 Minuten obendrauf.
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9: Es wird geblitzt in Altgamsiel in der Altgamsieler Straße. Hier sind 50 erlaubt. Dann in Emden in der Opuser Straße beim Heimatverein. Außerdem von Kollstede nach Linzwege in der Westerstäder Straße. Geblitzt wird auch zwischen Leerhafer und Rispel in der Hauptstraße Richtung Rispel. Dann in Loppersum in der Ortsdurchfahrt beidseitig. Außerdem in Oldenburg im Bürgerbuschweg. Dann wird geblitzt in Rastede in der Kleibroker Straße. Zwischen Rechtsabwicke und Viktor Buhr in der Tom-Brok-Straße. Und zuletzt stehen sie in Wilhelmshaven in der Freiligradstraße. Ja, und wenn ihr jetzt noch was habt, Stausblitzer, Unfälle oder andere Störungen, dann immer gern her damit zu uns. Am besten telefonisch oder per WhatsApp an die Nordseewelle Hotline. Das ist die 04931 97 3000.
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9: Die nächste Fähre von Emden nach Borkum fährt um 14:45.
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Urlaub mit Buch statt nur Strand und Sightseeing, das ist der neue Trend. Nordseewelle mit dem Chris. Wenn die Sommerferien vorbei sind, geht für viele Singles oder Pärchen die Urlaubszeit los und immer mehr machen sogenannte Bookcations. Aber was ist das? Eigentlich ganz easy erklärt. Leute reisen an Orte aus ihren Lieblingsromanen, besuchen Literaturhotels oder machen Lesereisen. Immerhin besser als einen reinen Partyurlaub zu machen und jeden Morgen erstmal mit einem Kart aufzuwachen. Kommt gut durch den Vormittag und weiter geht's bei Nordseewelle mit der meisten Musik und allen aktuellen Hits. Ja.

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15: Heute haben wir einen Mix aus Sonne und Wolken bei uns im Nordwesten bei maximal 28 Grad. Aktuell messen wir 22 Grad auf Norderney, 23 in Horumasil und 24 Grad haben wir bereits in Leer, Rastede und in Beverstedt. Der Nordseewelle 3-Tage-Trend. Ja, morgen wird es wieder so ein bisschen wärmer bei uns. Da wechseln sich Sonne und Wolken nämlich ab. Ab dem Abend, da kann es aber hier und da stellenweise mal ganz schön gewittern bei 32 Grad. Mittwoch dann vormittags strahlender Sonnenschein. Danach kommen dann mal so ein paar Wolken dazu bei 29 Grad. Und Donnerstag, da sieht es eigentlich recht ähnlich aus bei 24 Grad. Das nächste Hochwasser vor Donau-Masil ist um 15.38 Uhr.
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15: Besser ankommen mit dem besten Verkehrsservice, die A1 Osnabrück Richtung Bremen, zwischen Bremen-Brinkum und Bremen-Hemeling. Hier 4 Kilometer Stau, da steht ihr mindestens 25 Minuten länger. Dann die Gegenrichtung, A1 Richtung Osnabrück, zwischen dem Bremer Kreuz und Bremen-Hemeling. Auch hier haben wir 4 Kilometer Stau, da kostet euch das aber mindestens 40 Minuten. Weiter geht's auf der A29, Wilhelmshaven Richtung Oldenburg, zwischen Oldenburg um Stede und Oldenburg-Hafen. Hier haben wir dichten Verkehr, da kommen für euch mindestens 7 Minuten dazu. Und zuletzt gibt's noch mal dichten Verkehr auf der B72 Bruckmalander Straße zwischen Lütetsburg und Marienhafe. Hier kommen 10 Minuten für euch dazu.
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15: Es wird geblitzt in Altgamsiel in der Altgamsieler Straße. Hier sind 50 erlaubt. Dann in Emden in der Opuser Straße beim Heimatverein. Außerdem von Kollstede nach Linzwege in der Westerstäder Straße. Geblitzt wird auch zwischen Leerhafe und Rispel in der Hauptstraße Richtung Rispel. Dann in Loppersum in der Ortsdurchfahrt beidseitig. Außerdem in Oldenburg im Bürgerbuschweg. Dann wird geblitzt in Rastede in der Kleibrucker Straße. Zwischen Rechtsobwicke und Viktor Buhr in der Tom-Brok-Straße. Und zuletzt stehen sie in Wilhelmshaven in der Freiligrad-Straße. Ja, und wenn ihr jetzt noch was habt, Staus, Blitzer, Unfälle oder andere Störungen, dann immer gern her damit zu uns. Am besten telefonisch oder per WhatsApp an die Nordseewelle Hotline. Das ist die 04931 97 3000.
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15: Die nächste Fähre von Norddeich nach Jüst mit dem Tövaland Express fährt um 1 Uhr heute Mittag.
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2: Heute ist es noch richtig schön sommerlich bei uns im Nordwesten. Wir haben einen Mix aus Sonne und Wolken bei 28 Grad. Aktuell messen wir 22 Grad auf Baltrum, 23 in Virl und 24 Grad haben wir in Jever, Augustfehn und in Euthen. Der Nordseewelle 3-Tage-Trend. Ja, morgen wird es wieder richtig heiß bei uns. Sonne und Wolken wechseln sich ab dem Nachmittag und vor allem Abend. Da kann dann so eine ordentliche Gewitterfront auf uns zukommen bei 32 Grad. Mittwoch dann vormittags strahlender Sonnenschein, danach Sonne und Wolken im Wechsel bei 29 Grad. Und Donnerstag, da sieht es eigentlich recht ähnlich aus bei 24 Grad. Das nächste Hochwasser vor Uxiel ist heute Nachmittag um 16:30.
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3: Ich bin Jana Klonikowski. Schönen guten Tag. Rente mit 63, ja oder nein? Eigentlich hatte sich Schwarz-Rot schon auf das Aus der abschlagsfreien Rente nach 45 Beitragsjahren geeinigt. Jetzt kommt aber Widerstand von den Ostministerpräsidenten der CDU. Mehr dazu von Tim Britztrup.
4: Das Trio Kretschmer-Schulze-Vogt begründet das damit, dass in Ostdeutschland viele Menschen im Alter ausschließlich auf die gesetzliche Rente angewiesen sind. Deswegen wollen sie die Rente mit 63 behalten und stellen sich damit gegen den Kurs der Union. Die SPD ist in der Sache gesprächsbereit. Marcel Fratscher vom Deutschen Institut für Wirtschaftsforschung hält die Abschaffung dagegen für unverzichtbar. Er sagte der Rheinischen Post, ohne dieses Element ist die Rentenreform tot.
3: Marokko weist die Verantwortung für den Migrantenansturm auf die spanische Exklave Ceuta zurück. Die Regierung macht Fake News auf Social Media und Menschenhändler dafür verantwortlich. Rund 60.000 Menschen waren aus Marokko nach Ceuta gekommen. Wie viele noch dort sind, ist unklar. Die extrem niedrigen Pegelstände, vor allem an Rhein und Donau, sorgen für immer größere Probleme. NRW-Verkehrsminister Krischer fordert deswegen jetzt einen Krisenstab. Er sagte im ZDF,
5: viele große Schiffe können gar nicht mehr fahren. Die kleineren Schiffe, da kann eines nur noch ein Sechstel der Ladung transportieren. Das wird früher oder später, je nachdem wie lang diese Niedrigwassersituation anhält, zu erheblichen wirtschaftlichen Folgen führen. Das sagen uns die Fachleute ganz klar.
3: Verbraucherschützer kritisieren, dass bei der Deutschen Bahn die viel beworbenen Supersparpreise häufig gar nicht verfügbar sind. Nur an jedem vierten Tag kommt man laut einer Studie, die der FAZ vorliegt, an die günstigen Tickets. Die Bahn widerspricht und verweist darauf, dass es preiswerte Tickets vor allem zu Randzeiten gibt. Der neue Spider-Man-Film hat den zweitbesten Kinostart aller Zeiten hingelegt. Er spielte am ersten Wochenende weltweit über 800 Millionen Euro ein. Nur ein Film hatte bisher ein noch besseres Kinodebüt. Der Marvel-Streifen Avengers Endgame hat 2019 die Milliardenmarke geknackt. 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
2: Besser ankommen mit dem besten Verkehrsservice. Die A1 Osnabrück Richtung Bremen zwischen dem Dreiecksturm Bremen-Hemeling. Hier 5 Kilometer Stau, da kommt für euch mindestens 25 Minuten dazu. Dann die Gegenrichtung A1 Richtung Osnabrück zwischen Euthen und Bremen-Hemeling. Hier haben wir jetzt 6 Kilometer Stau, da könnt ihr mit mindestens 45 Minuten mehr rechnen. Achtung bitte auf der A28, leer Richtung Oldenburg, zwischen Bad Zwischenahn West und dem Zwischenahn am Meer. Da steht momentan ein kaputtes Fahrzeug auf dem Standstreifen, fahrt hier also bitte vorsichtig. Und fahrt ebenfalls bitte vorsichtig auf der A31 Emden-Leer, zwischen Emden-Ost und Riepe. Da sind in beiden Richtungen Enten auf der Fahrbahn. Zuletzt habe ich noch dichten Verkehr für euch auf der B211 in Rastede, zwischen Niederhörne und Loi. Da kommen für euch 5 Minuten dazu.
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2: Es wird geblitzt in Altgamsiel in der Altgamsieler Straße. Hier sind 50 erlaubt. Dann in Emden in der Opuser Straße beim Heimatverein. Außerdem von Kollstede nach Linzwege in der Westerstäder Straße. Geblitzt wird auch zwischen Leerhafer und Rispel in der Hauptstraße Richtung Rispel. Dann in Loppersum in der Ortsdurchfahrt beidseitig. Außerdem in Oldenburg im Bürgerbuschweg. Dann wird geblitzt in Rastede in der Kleibrucker Straße. Zwischen Rechtsabwicke und Viktor Buhr in der Tom-Brok-Straße. Und zuletzt stehen sie in Wilhelmshaven in der Freiligrad-Straße. Ja, und wenn ihr jetzt noch was habt, Stausblitzer, Unfälle oder andere Störungen, dann immer gern her damit zu uns. Am besten telefonisch oder per WhatsApp an die Nordseewelle Hotline. Das ist die 04931 97 3000.
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2: Die nächste Fähre von Nesmasee nach Baltrum fährt um 12.45 Uhr.
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Nordseewelle am Montagmittag mit dem Chris. 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
8: Heute haben wir so einen richtig schönen Sommertag bei uns im Nordwesten mit Sonne und Wolken bei Tageshöchsttemperaturen um die 28 Grad. Aktuell messen wir 23 Grad auf Langeoog, 25 in Sandow und in Ocholt und 26 Grad haben wir bereits in Hesel und in Lehmwerda. Der Nordseewelle 3-Tage-Trend. Ja, morgen wird es mal wieder so richtig warm bei uns. Sonne und Wolken wechseln sich nämlich ab. Ab dem Abend, da kann aber so eine ordentliche Gewitterfront auf uns zukommen bei Tageshöchsttemperaturen um die 32 Grad. Mittwoch haben wir dann vormittags Sonne pur, danach kommen so ein paar Wolken dazu bei 29 Grad und Donnerstag, da sieht es eigentlich recht ähnlich vom Wetter her aus, bei 24 Grad. Das nächste Hochwasser vor Borkum ist um 14.53 Uhr.
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8: Besser ankommen mit dem besten Verkehrsservice, die A1 Osnabrück Richtung Bremen, zwischen dem Dreiecksturm und Bremen-Asten. Hier weiterhin 5 Kilometer Stau, da steht ihr mindestens eine halbe Stunde länger. Und Achtung erneut bitte auf der A28, leer Richtung Oldenburg, zwischen Bad Zwischenahn West und dem Zwischenahner Meer. Da steht ein kaputtes Fahrzeug auf dem Standstreifen. Fahrt hier dementsprechend vorsichtig.
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8: Es wird geblitzt in Altgamsiel in der Altgamsieler Straße, dann in Emden in der Opuser Straße beim Heimatverein. Außerdem steht ein Blitzer von Kollstede nach Linswege in der Westerstäder Straße. Hier sind 70 erlaubt. Außerdem wird geblitzt zwischen Leerhafen und Rispel in der Hauptstraße Richtung Rispel, dann in Loppersum in der Ortsdurchfahrt beidseitig. Außerdem in Oldenburg im Bürgerbuschweg, dann noch in Rastede in der Kleibrocker Straße. Teure Fotos gibt's außerdem zwischen Rechtsupweg und Viktor Buhr in der Tom-Brok-Straße, dann in Spole bei der Feuerwehr und zuletzt in Wilhelmshaven in der Freiligradstraße. Ja, und wenn ihr jetzt noch was habt, Stausblitzer, Unfälle oder andere Störungen, dann könnt ihr uns das wie immer sehr gerne melden. Am besten telefonisch oder ihr schickt uns einfach eine WhatsApp-Nachricht an die Nordseewelle Hotline. Das ist die 04931 97 3000.
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8: Die nächste Fähre von Neuhallingersee nach Spiekeroog fährt heute Nachmittag um 16:45 Uhr.
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Guten Mittag, Nordwesten. Die Pause ist zwar kurz, aber sie tut gut. Danach wirkt vieles gleich ein bisschen leichter, besonders mit guter Musik im Hintergrund. Dafür sind wir da. Hier ist Nordwelle mit dem Chris und weiter geht's mit dem nächsten Hit.

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9: Heute haben wir so einen richtig schönen Sommertag bei uns im Nordwesten mit Sonne und Wolken bei 28 Grad. Aktuell messen wir 24 Grad auf Spiekeroog, 25 in Mormerland, Hooksiel und Budjadingen und 26 Grad haben wir bereits in Mettchendorf. Der Nordseewelle 3 Tage Trend für morgen. Da wird es wieder so richtig heiß bei uns im Nordwesten. Sonne und Wolken wechseln sich ab und ab dem Abend kommt eine ordentliche Gewitterfront auf uns zu bei 32 Grad. Mittwoch dann vormittags strahlender Sonnenschein, danach Sonne und Wolken bei 29 Grad und Donnerstag, da sieht es eigentlich recht ähnlich aus, Sonne und Wolken bei 24 Grad. Das nächste Hochwasser vor Emden ist heute Nachmittag um 16.25 Uhr.
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10: Ich bin Jana Klonikowski. Schönen guten Tag. Das schwarz-rote Rentenpaket wackelt plötzlich wieder. Drei ostdeutsche CDU-Ministerpräsidenten sind dafür, dass die Rente mit 63 doch bleiben soll. Mecklenburg-Vorpommerns SPD-Ministerpräsidentin Schwesig findet das mit Blick auf ostdeutsche Besonderheiten gut. Sie sagte im ZDF:
11: Die typische Biografie ist und war oft, mit 16 anfangen zu arbeiten und einzuzahlen. Da ist man nach 45 Jahren erst 61 und muss dann noch bis fast 65 arbeiten. Also wir reden hier über Frauen und Männer, die oft 47, sogar 49 Jahre haben.
10: Wirtschaftsexperte Fratscher sagt in der Rheinischen Post dagegen, ohne das Element der Rente mit 63 ist die Rentenreform tot. Das extreme Niedrigwasser an vielen Flüssen in Deutschland sorgt weiter für Probleme. Frachtschiffe können nur noch einen Bruchteil ihrer üblichen Ladung transportieren, damit sie nicht auflaufen. NRW-Verkehrsminister Krischer befürchtet steigende Preise und fordert einen Krisenstab. Marokko macht Fake News in den sozialen Medien für den Flüchtlingsansturm auf Ceuta verantwortlich. Zehntausende Migranten hatten sich auf den Weg in die spanische Exklave gemacht. Bei dem chaotischen Grenzansturm kamen nach spanischen Angaben über 70 Menschen ums Leben. Marokko spricht von 11 Toten. Die Supersparpreise, mit denen die Deutsche Bahn wirbt, gibt es zu oft gar nicht. Das kritisiert die Verbraucherzentrale. Nur an jedem vierten Tag waren die günstigen Tickets, einer Untersuchung zufolge, wirklich verfügbar. Mehr dazu von Colin Mock.
12: Ja, die Bahn weist die Kritik zurück. Die Supersparpreise seien eben extra für Randzeiten und weniger gut gefüllte Züge gedacht und damit für Leute, die flexibler reisen können. Verbraucherschutzchefin Pops sagt aber, wer mit günstigen Preisen wirbt, sollte auch gewährleisten, dass sie zu üblichen Reisezeiten verfügbar sind. Sie fordert ein einfacheres und transparenteres Preissystem der Deutschen Bahn.
10: Der Druck auf FIFA-Boss Infantino wegen der umstrittenen Investorenpläne wächst weiter. Als erster nationaler Verband hat Wales angekündigt, ihn für seine Wiederwahl doch nicht zu unterstützen. Der englische Verband will nachziehen, weitere könnten folgen. Infantino will sich nächstes Jahr für eine weitere Amtszeit wiederwählen lassen. 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
9: Besser ankommen mit dem besten Verkehrsservice, die A1 Osnabrück Richtung Bremen zwischen dem Dreiecksturm Bremen-Asten. Hier haben wir weiterhin 6 Kilometer Stau, da steht ihr mindestens 40 Minuten länger. Dann haben wir noch dichten Verkehr auf der B72 im Norden zwischen der Ostermarscher Straße und Norden-Süd. Da kommt für euch 10 Minuten obendrauf. Dann geht es weiter mit dichtem Verkehr zwischen Norden-Süd und Lütetsburg. Hier steht ihr 5 Minuten länger. Und 5 Minuten sind es auch auf der B211 in Rastede zwischen Leu und Niederhörner. Auch hier haben wir dichten Verkehr.
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9: Es wird geblitzt in Altgamsiel in der Altgamsieler Straße, dann in Emden in der Opuser Straße beim Heimatverein. Außerdem steht ein Blitzer von Kollstede nach Linzwege in der Westerstädter Straße. Hier sind 70 erlaubt. Außerdem wird geblitzt zwischen Leerhafen und Rispel in der Hauptstraße Richtung Rispel, dann in Loppersum in der Ortsdurchfahrt beidseitig. Außerdem in Oldenburg im Bürgerbuschweg, dann noch in Rastede in der Kleibrucker Straße. Teure Fotos gibt's außerdem zwischen Rechtsabweg und Viktor Buhr in der Tom-Brok-Straße, dann in Spole bei der Feuerwehr und zuletzt in Wilhelmshaven in der Freiligradstraße. Ja, und wenn ihr jetzt noch was habt, Stausblitzer, Unfälle oder andere Störungen, dann könnt ihr uns das wie immer sehr gerne melden. Am besten telefonisch oder ihr schickt uns einfach eine WhatsApp-Nachricht an die Nordseewelle Hotline. Das ist die 04931 97 3000.
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9: Die nächste Fähre von Halesee nach Wangerooge fährt um 15 Uhr.
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Wer freundlich ist, der bekommt sehr wahrscheinlich eine größere Kugel Eis. Nordseewelle mit dem Chris. Erst ein nettes Kompliment machen, dann bestellen. Forscher schickten Testpersonen in mehrere Eisdielen und fanden heraus, wer vor der Bestellung sowas sagte wie "Oh, bei Ihnen schmeckt es mir immer am besten", bekam im Schnitt rund 10% mehr Eis. Tja, Freundlichkeit zahlt sich eben aus in den meisten Fällen. Kommt gut durch den Nachmittag mit der meisten Musik und allen aktuellen Hits hier bei Nordseewelle.

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8: Heute würde ich sagen, haben wir perfektes Sommerwetter. Wir haben einen Mix aus Sonne und Wolken bei Tageshöchsttemperaturen um die 28 Grad. Aktuell messen wir 23 Grad auf Wangerooge und 26 in Marienhafe, Heidmühle, Hude und in Nordenham. Der Nordseewelle 3-Tage-Trend. Jo, morgen, da wird es dann wieder so richtig heiß bei uns mit 32 Grad. Sonne und Wolken wechseln sich dazu ab. Gegen Abend kann dann aber mal eine ordentliche Gewitterfront auf uns zukommen. Mittwoch dann vormittags strahlender Sonnenschein. Nachmittags kommen dann mal so ein paar Wolken dazu bei 29 Grad. Und Donnerstag, da sieht es eigentlich recht ähnlich aus bei 24 Grad. Das nächste Hochwasser von Neuhallinger Siel ist um 15.41 Uhr.
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8: Besser ankommen mit dem besten Verkehrsservice, die A1 Osnabrück Richtung Bremen, zwischen dem Dreiecksturm Bremen-Asten. Hier 6 Kilometer Stau, da steht ihr mindestens eine Dreiviertelstunde länger. Dann geht's weiter auf der A29 Wilhelmshaven Richtung Oldenburg, zwischen Oldenburg Umstede und Oldenburghafen. Hier haben wir dichten Verkehr, da kommen für euch 5 Minuten dazu. 5 Minuten sind es auch auf der B211 in Rastede zwischen Niederhörne und Loi. Und 5 Minuten sind es tatsächlich auch auf der B436 Sande Richtung Hesel zwischen Friedeburg und Wiesmoor. Hier haben wir dichten Verkehr.
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8: Es wird geblitzt in Altgamsiel in der Altgamsieler Straße, dann in Emden in der Opuser Straße beim Heimatverein. Außerdem steht ein Blitzer von Kollstede nach Linzwege in der Westerstäder Straße. Hier sind 70 erlaubt. Außerdem wird geblitzt zwischen Leerhafe und Rispel in der Hauptstraße Richtung Rispel, dann in Loppersum in der Ortsdurchfahrt beidseitig. Außerdem in Oldenburg im Bürgerbuschweg, dann noch in Rastede in der Kleibrucker Straße. Teure Fotos gibt's außerdem zwischen Rechtsupweg und Viktor Buhr in der Tom-Brook-Straße, dann in Spole bei der Feuerwehr und zuletzt in Wilhelmshaven in der Freiligradstraße. Ja, und wenn ihr jetzt noch was habt, Stausblitzer, Unfälle oder andere Störungen, dann könnt ihr uns das wie immer sehr gerne melden. Am besten telefonisch oder ihr schickt uns einfach eine WhatsApp-Nachricht an die Nordseewelle Hotline. Das ist die 04931 97 3000.
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8: Die nächste Fähre von Spiekeroog nach Neuhallinger Siel fährt heute Abend um 18 Uhr.
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10: Mit einem Mix aus Sonne und Wolken geht's durch den Nachmittag. Wir haben aktuell 24 Grad auf Norderney am Konversationshaus. 27 Grad sind es in Friedeburg, 28 in Würdum, in Wiefelstede und in Bremen-Lehe. Der Nordseewelle 3-Tage-Trend. Auch die nächsten Tage ist viel Sonne mit dabei. Nur morgen Nachmittag und morgen Abend sind einzelne Schauer oder vielleicht auch mal ein kleineres Gewitter. Wetter drin. Morgen bis 32, Mittwoch 27 bis 29 und am Donnerstag maximal 24 Grad. Das nächste Hochwasser vor Spiekeroog um 3:45.
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11: Ich bin Philipp Nützig. Schönen guten Tag. Das schwarz-rote Rentenpaket wackelt plötzlich wieder. Drei ostdeutsche CDU-Ministerpräsidenten sind dafür, dass die Rente mit 63 doch bleiben soll. Mecklenburg-Vorpommerns SPD-Ministerpräsidentin Manuela Schwesig findet das mit Blick auf ostdeutsche Besonderheiten gut. Sie sagte im ZDF:
12: Die typische Biografie ist und war oft mit 16 anfangen zu arbeiten und einzuzahlen. Da ist man nach 45 Jahren erst 61. Und muss dann noch bis fast 65 arbeiten. Also wir reden hier über Frauen und Männer, die oft 47, sogar 49 Jahre haben.
11: Wirtschaftsexperte Fratscher sagte der Rheinischen Post, ohne dieses Element ist die Rentenreform tot. Der Druck auf FIFA-Boss Infantino wegen der umstrittenen Investorenpläne wächst weiter. Der Nationale Verband von Wales hat angekündigt, ihn für seine Wiederwahl doch nicht zu unterstützen. Der englische Verband will nachziehen, weitere könnten folgen. Infantino will sich nächstes Jahr für eine weitere Amtszeit wiederwählen lassen. Nach den gescheiterten Plänen, die WM teilweise an Investoren zu verkaufen, ist er aber angeschlagen. Da könnten sich mehrere Herausforderer in Stellung bringen. Marokko weist die Verantwortung für den Migrantenansturm auf die spanische Enklave Ceuta zurück. Die Regierung macht Fake News auf Social Media und Menschenhändler dafür verantwortlich. Rund 60.000 Menschen waren aus Marokko nach Ceuta gekommen. Wie viele noch dort sind, ist unklar. Das extreme Niedrigwasser an vielen Flüssen in Deutschland sorgt weiter für Probleme. Frachtschiffe können nur noch einen Bruchteil ihrer üblichen Ladung transportieren, damit sie nicht auflaufen. NRW-Verkehrsminister Krischer befürchtet steigende Preise und fordert einen Krisenstab. In Niedersachsen entstehen immer mehr neue Unternehmen. Laut Landesamt für Statistik wurden mehr als 71.000 neue Firmen registriert, 16.000 mehr als abgemeldet wurden. Die Zahl der Unternehmen im Land steigt seit 10 Jahren stetig. Das Wirtschaftsministerium sieht darin Gründungsbereitschaft und Anpassungsfähigkeit. Das Deutschlandticket dürfte im kommenden Jahr 3,40 Euro teurer werden. Das hat der Tagesspiegel ausgerechnet. Grundlage dafür ist der Preisindex, auf den die Verkehrsminister sich geeinigt haben. Aktuell kostet das Deutschlandticket 63 Euro. 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
10: Besser ankommen mit dem besten Verkehrsservice um 2:03. A1 Richtung Hamburg zwischen dem Dreieck Stur und Bremen-Hemelingen. 6 Kilometer Stau, 40 Minuten Zeitverlust. A1 Richtung Osnabrück zwischen Olten und Bremen-Asten. 10 Kilometer Stau, 35 Minuten extra. A27 Bremen nach Bremerhaven zwischen Bremerhaven Süd und Geestemünde. 3 Kilometer Stau, da braucht ihr eine Viertelstunde länger. Die A27 Bremerhaven nach Bremen ist nach einem Unfall zwischen Überseehäfen und Bremerhaven Zentrum gesperrt. Umfahrt das bitte über die U16. Und auch die A29 Richtung Wilhelmshaven ist noch bis 15 Uhr gesperrt. Zwischen Farel-Bockhorn und Zetel, vor allem LKW, sollten das Gebiet hier weiträumig umfahren.
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10: Blitzer stehen in Emden in der Opuser Straße beim Heimatverein. In der Ortsdurchfahrt von Loppersum beidseitig. In Oldenburg im Bürgerbuschweg. In Rastede in der Kleibrucker Straße. Blitzer auch zwischen Rechtsopweg und Viktor Buhr in der Tom-Brok-Straße. In Spole in der Wiefelstädter Straße bei der Feuerwehr. In Südbrookmerland in der Deichhauser Straße. Und in Wilhelmshaven noch einer hier in der Freiligrad. Straße. Wenn ihr noch was gesehen habt, Staus, Blitzer, Unfälle oder andere Störungen, meldet's gerne eben rein per WhatsApp oder telefonisch. Die Nordseewelle Hotline ist die 04931 97 3000.
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10: Der nächste Töverland-Express von Norddeich nach Jüst in einer knappen Stunde um 15 Uhr.
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10: Ja, schön wieder zurück zu sein nach 3 Wochen Urlaub. Freut mich, dass ihr den Montagnachmittag mit uns verbringt.

0: Ein pickepackevolles Musikwochenende liegt hinter dem Nordwesten. Abermania, Alvaro Soler und Florian Künstler, alles präsentiert von Nordseewelle. Und in Erinnerung bleiben wird uns vor allem eine Szene vom Konzert von Florian Künstler in Aurich-Tannhausen.
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0: Der Florian, der ist auf der Bühne nämlich mal eben schnell, ja, quasi zum Standesbeamten geworden. Ein Pärchen aus dem Publikum ist von ihm in Anführungszeichen getraut worden. Jutta und Matthias aus Haaren an der Ems waren die Glücklichen. Ja, und meine Kollegin Eileen hat nach dem Konzert noch schnell gratuliert.
2: Er hat euch indirekt getraut?
3: Ja.
2: Hat er getan.
3: Heißt aber natürlich auch, wenn dann die Hochzeit irgendwann ist, muss er natürlich kommen. Also das werden wir ihm jetzt gleich mitteilen.
2: Das verstehe ich. Aber wenn er da sein würde, wäre das wäre, glaube ich, was Besonderes.
4: Das wäre das Highlight, das absolute Highlight. Yeah. Also Flori ist quasi von Woche 1, seit wir uns kennen, war das irgendwie, da habe ich ihm ein Lied geschenkt und guck mal, das ist voll schön. Und er sagt, oh ja, da war ich schon auf dem Konzert und bla. Und ich wusste nicht, dass Männer solche Musik können, mögen, wie auch immer. Und seitdem begleitet Flori uns quasi.
0: Ein Full-Circle-Moment quasi für Jutta und Matthias aus Haaren. Und viele mehr solcher Momente könnt ihr auch in den nächsten Wochen noch erleben. 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
11: Sieht wirklich gut aus heute Nachmittag. Es ist viel Sonne mit dabei und wir haben aktuell 24 Grad auf Jüst und 27 Grad in Neustadt-Gödens. 28 sind es in der Altstadt von Leer, in Oldenburg-Wechleu und in Achim. Der Nordseewelle 3-Tage-Trend, da kann man sich auch nicht wirklich beschweren. Nur morgen Nachmittag vielleicht mal Schauer oder ein kleineres Gewitter mit dabei. Ansonsten weiter viel Sonne und wir kriegen auch immer noch sehr warme Temperaturen. Morgen bis 32, Mittwoch so um die 28 und am Donnerstag maximal 24 Grad. Das nächste Hochwasser von Norddeich um 15 Uhr und 12 Minuten.
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12: Ich bin Eileen Schallhorn. Schönen guten Tag. Es wird voraussichtlich noch mal so richtig heiß in Ostfriesland. Der Deutsche Wetterdienst hat für morgen eine amtliche Hitzewarnung für die Landkreise Leer, Aurich, Wittmund sowie die Stadt Emden und Norderney veröffentlicht. Zwischen 11 und 19 Uhr wird dazu geraten, möglichst drinnen zu bleiben und ausreichend zu trinken. Ein Brand hat am Morgen ein Einfamilienhaus in Irhofe in der Gemeinde Westoverledingen zerstört. Als die Feuerwehr kurz nach 9 Uhr ankam, stand das Haus bereits in Vollbrand. Verletzt wurde niemand. Der Schaden liegt wohl bei rund 150.000 Euro. Wie es zu dem Feuer kommen konnte, wird jetzt ermittelt. Feuerwehr, Polizei und unter anderem auch der Rettungsdienst bereiten sich gerade auf den zweiten Blaulichttag in Leer vor. Nach der erfolgreichen Erstauflage vor 2 Jahren soll der nächste Blaulichttag am 22. August stattfinden. Mit Infoständen und Mitmachaktionen der Blaulichtorganisationen vom Mühlenplatz über die Mühlenstraße bis zur Querung Lederstraße, dem Denkmalplatz und über die Wasserrinne in Richtung Hafen. In Niedersachsen entstehen immer mehr neue Unternehmen. Das zeigen Zahlen des Landesamtes für Statistik. Im vergangenen Jahr wurden mehr als 71.000 neue Firmen registriert. Das waren rund 16.000 mehr, als es Abmeldungen gab. Seit 10 Jahren liegt die Zahl der Anmeldungen über den der Schließungen. Das Wirtschaftsministerium sieht darin Gründungsbereitschaft und Anpassungsfähigkeit. Es warnt aber vor schwacher Konjunktur, hohen Kosten, Fachkräftemangel und Bürokratie. 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
11: Besser ankommen mit dem besten Verkehrsservice um 14.32 Uhr. A1 Richtung Hamburg zwischen dem Dreieck Stur und Bremen-Hemelingen. 6 Kilometer Stau, hier kommen etwa 40 Minuten dazu. A1 Richtung Osnabrück zwischen dem Bremer Kreuz und Asten. 7 Kilometer Stau, ihr braucht eine halbe Stunde länger. 10 Minuten mehr auf der A27 Bremen nach Bremerhaven zwischen Bremerhaven Süd und Geestemünde, 2 Kilometer Stau. Die A27 Bremerhaven nach Bremen ist nach einem Unfall zwischen Überseehäfen und Bremerhaven Zentrum aktuell gesperrt. Das könnt ihr umfahren und zwar über die U16. A29 Richtung Wilhelmshaven zwischen dem Kreuz Oldenburg Ost und Umstede, 2 Kilometer Stau, 10 Minuten dazu. Und im weiteren Verlauf ist die A29 Richtung Wilhelmshaven noch bis etwa 15 Uhr gesperrt zwischen Farel-Bockhorn und Zetel. Vor allem LKW sollten das Gebiet weiträumig umfahren.
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11: Blitzer stehen in Emden in der Opuser Straße beim Heimatverein. In der Ortsdurchfahrt von Loppersum beidseitig. In Oldenburg im Bürgerbuschweg. In Rastede in der Kleibrucker Straße. Blitzer auch zwischen Rechtshofweg und Viktor Buhr in der Tom-Brook-Straße. In Spole in der Wiefelstädter Straße bei der Feuerwehr. In Südbruckmarland in der Deichhauser Straße. Und in Wilhelmshaven noch einer hier in der Freiligradstraße. Wenn ihr noch was gesehen habt, Staus, Blitzer, Unfälle oder andere Störungen, immer gerne her damit, telefonisch oder per WhatsApp an die Nordseewelle Hotline. Das ist die 04931 97 3000.
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11: Die nächsten Fähren zwischen Bensersiel und Langeoog in beide Richtungen um 16 Uhr.
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11: Der August wird heiß, auch bei den großen Streaming-Diensten. Was euch da in diesem Monat erwartet, das klären wir gleich gegen 15:45 hier bei Nordseewelle. Schön, dass ihr mit dabei seid.

0: Die Nordseewelle Feierabendshow ist hier mit Dennis und es ist wirklich so krass. Wir haben schon wieder August. Die Zeit rennt wie verrückt, aber das Schöne ist, ein neuer Monat bringt auch neue Streaming-Highlights. Kollege Thomas, bitte.
1: Dieser Ring ist die mächtigste Waffe im Universum.
2: Die neue Superheldenserie Lanterns dreht sich um den intergalaktischen Friedenswächter Hal Jordan. Der steht kurz vor dem Ruhestand und sucht einen Nachfolger.
1: Gefahr ist Teil des Jobs. Man muss furchtlos sein.
2: Zusammen mit dem jungen Rekruten John Stewart will er in Nebraska einen rätselhaften Mordfall lösen.
3: Jeder lügt uns an.
1: Wir gehen hier nicht weg, bis wir wissen, was sie verbergen.
2: Die Serie Lanterns mit Kyle Chandler erweitert das Universum der DC Comics. Zu sehen ab dem 17. auf HBO Max.
1: Es geht nur um eine Frage. Hast du Angst?
4: Wisst ihr, wenn ich euch hier alle so sehe, dann denke ich sofort daran, wie viele Talente schon in Camp Rock gewesen sind.
2: Durch den Disney-Film Camp Rock schafften vor 18 Jahren die Jonas Brothers und Demi Lovato ihren Durchbruch. Im dritten Teil wollen neue, junge Camp-Talente hoch hinaus.
5: Ich stelle meinen Traum einfach immer schon über alles andere. Aber diesmal kann ich nicht aufhören, an alles andere drumherum zu denken.
2: Die Jonas Brothers kehren als Connect 3 zurück, eine erfolgreiche Band, die bald wieder auf Tour geht.
6: Was uns noch fehlt, ist jemand fürs Vorprogramm.
7: Deswegen bekommt jetzt jeder von euch die Chance, unsere Vorband zu werden.
2: Die Teenager im Camp Rock müssen ihr Talent beweisen und finden nebenbei neue Freunde und vielleicht die erste Liebe. Camp Rock 3 startet am 14. auf Disney+.

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7: Viel Sonne dabei heute Nachmittag. Dazu aktuell 24 Grad auf Langeoog, 27 in Lütetsburg und in Hamburg-Finkenwerder, 28 Grad am Kurhaus in Dangast und 29 in Edewecht. Der Nordseewelle 3-Tage-Trend. Es sieht weiter richtig gut aus. Nur morgen Nachmittag und morgen Abend vielleicht mal einzelne Schauer oder Gewitter. Ansonsten weiter sehr warm. Mit Temperaturen morgen bis 32, Mittwoch 27 bis 29 und Donnerstag maximal 24 Grad. Das nächste Hochwasser vor Halesiel um 15.47 Uhr.
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8: Ich bin Philipp Nützig. Schönen guten Tag. Die ostdeutschen Ministerpräsidenten sind geschlossen dafür, die Rente mit 63 beizubehalten. Am Wochenende hatten sich die drei CDU-Ministerpräsidenten Kretschmer, Vogt und Schulze dafür ausgesprochen und sich damit gegen den Unionskurs gestellt. Auch Mecklenburg-Vorpommerns SPD-Ministerpräsidentin Schwesig ist dafür, die abschlagsfreie Rente nach 45 Beitragsjahren nicht anzutasten. Sie sagte im ZDF, dass es gerade in Ostdeutschland viele Menschen gäbe, die schon mit 16 angefangen hätten zu arbeiten. Die könnten teilweise erst nach 49 Beitragsjahren in Rente. Die marokkanische Regierung macht Fehlinformationen für den Flüchtlingsansturm auf Ceuta verantwortlich und spricht wie Spanien von einer Kampagne. Details von Tim Britztrup.
9: Falschinformationen in den sozialen Medien, wonach die Grenzen zu der spanischen Exklave offen seien, haben demnach dazu geführt, dass sich zehntausende Menschen auf den Weg gemacht haben. Das deckt sich mit Aussagen von Migranten. Viele berichten, dass sie sich nach entsprechenden TikTok-Videos auf den Weg gemacht hätten. Nach spanischen Angaben sind über 70 Menschen bei dem Versuch gestorben, nach Ceuta zu schwimmen. Marokko spricht von 11 Toten.
8: In Griechenland hat sich die Waldbrandlage ganz leicht entspannt. Der Wind hat etwas nachgelassen, deswegen können jetzt wieder Löschflugzeuge eingesetzt werden. Bei den Löscharbeiten sind bislang 5 Feuerwehrleute ums Leben gekommen. Verbraucherschützer kritisieren, dass bei der Deutschen Bahn die viel beworbenen Supersparpreise häufig gar nicht verfügbar sind. Nur an jedem vierten Tag kommt man laut einer Studie an die günstigen Tickets. Die Bahn widerspricht und verweist darauf, dass es preiswerte Tickets vor allem zu Randzeiten gibt. Es wird voraussichtlich nochmal so richtig heiß in Ostfriesland. Der Deutsche Wetterdienst hat eine amtliche Hitzewarnung für morgen für die Landkreise Leer, Aurich-Wittmund sowie die Stadt Emden und Norderney veröffentlicht. Zwischen 11 und 19 Uhr wird dazu geraten, möglichst drinnen zu bleiben und ausreichend zu trinken. FIFA-Boss Infantino bekommt nach seinen gescheiterten WM-Investorenplänen immer mehr Gegenwind. Erste nationale Verbände wollen ihm die Unterstützung für seine Wiederwahl im kommenden Jahr entziehen. Der walisische Verband hat vorgelegt, der englische will nachziehen und weitere könnten folgen. 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
7: Besser ankommen mit dem besten Verkehrsservice um 3:03. A1 Richtung Hamburg zwischen dem Dreieck Stur und Bremen-Hemelingen 6 Kilometer Stau, 40 Minuten mehr. A1 Richtung Osnabrück zwischen dem Bremer Kreuz und Asten 7 Kilometer Stau, hier kommt eine halbe Stunde dazu. A27 Bremen nach Bremerhaven zwischen Bremerhaven Süd und Geestemünde 3 Kilometer Stau, Viertelstunde obendrauf. Die A27 Bremerhaven nach Bremen ist nach einem Unfall zwischen Überseehäfen und Bremerhaven Zentrum gesperrt. Umfahrt das bitte über die U16. A29 Richtung Wilhelmshaven zwischen dem Kreuz Oldenburg-Ost und Ohmstede. 4 Kilometer stockender Verkehr. Hier kommen etwa 10 Minuten dazu. Und Vorsicht auf der A29 Richtung Wilhelmshaven zwischen Rastede und Hahnlehmten. Da liegt ein Maurerkübel auf der Fahrbahn.
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7: Blitzer aufgebaut in Emden in der Opuser Straße beim Heimatverein. In der Ortsdurchfahrt von Loppersum beidseitig. In Oldenburg im Bürgerbuschweg. In Rastede in der Kleibrocker Straße. Blitzer auch zwischen Rechtsumweg und Viktor Buhr in der Tom-Brok-Straße. In Spole in der Wiefelsteder Straße bei der Feuerwehr. In Südbruckmannland in der Deichhauser Straße. Und in Wilhelmshaven in der Freiligrad Straße. Solltet ihr noch was gesehen haben, Staus, Blitzer, Unfälle oder andere Störungen, könnt ihr alles gerne melden per WhatsApp oder telefonisch. Die Nordseewelle Hotline ist die 04931 97 3000.
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7: Die nächste Fähre von Borkum nach Emden um 16.30 Uhr.
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7: Ja, und in dieser Woche heißt es Fuß vom Gas, also noch öfter als sowieso schon. Auch im Nordwesten ist die Speed Week gestartet. Vor allem Schulen, Kindergärten, Seniorenzentrum, da wird verstärkt kontrolliert. Und es bringt tatsächlich einiges, was sich die Polizei von solchen Blitzermarathons verspricht. Klären wir gleich hier bei Nordseewelle. Ich wünsche euch einen schönen Montag.

0: Sommerfeeling pur mit DJ Bobo hier in der Nordseewelle Feierabendshow. Ich bin Dennis, ich wünsche euch einen entspannten Montagnachmittag, aber passt bitte gut auf, dass ihr nicht, ja, geblitzdingst werdet. Heute ist die Speed Week gestartet, also quasi Blitzermarathon. Auch im Nordwesten wird verstärkt kontrolliert, vor allem an Schulen, Kindergärten, Seniorenheimen, Krankenhäusern und Baustellen. Aber was bringt das denn konkret, so ein Blitzermarathon, Kollegin Elisa?
1: Laut Polizei sind Blitzermarathons sehr effektiv, um etwas gegen Raser zu machen. Zu schnelles Fahren ist nach wie vor die Hauptursache für Verkehrsunfälle, die tödlich enden. Und jetzt im August trifft die Aktion ja nicht nur Pendler, sondern auch Urlauber. Allgemein ist auf den Straßen also viel los. Klar kann es sein, dass manche Fahrer dann nur vor dem Blitzer langsamer werden. Allgemein führt das aber schon zu einem Bewusstsein, den Tacho mehr im Auge zu behalten.
0: Und das macht nicht nur während der Speed Week richtig viel Sinn, sondern immer. Kann ja sonst schnell mal teuer werden. Hier ist Nordseewelle für euch jetzt mit Baby Rexha und Faithless, New Religion. Die

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12: Es bleibt weiter sehr freundlich heute Nachmittag. Wir haben aktuell 24 Grad auf Borkum, 28 in Heidmühle, 29 Grad in Bremen-Vegesack und in Oldenburg am Pulverturm und sogar 30 Grad in Wena. Der Nordseewelle, 3-Tage-Trend. Es geht weiter mit viel Sonne. Einzige Ausnahme morgen Nachmittag, morgen Abend. Da sind mal einzelne Schauer oder Gewitter drin. Es bleibt aber sehr warm, vor allem morgen nochmal bis 32 Grad. Da gibt es eine entsprechende Hitzewarnung. Mittwoch dann 27 bis 29 und am Donnerstag maximal 24 Grad. Das nächste Hochwasser vor Wangerooge gleich um 15.49 Uhr.
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13: Ich bin Eileen Schallhorn. Schönen guten Tag. Ein Brand hat am Morgen ein Einfamilienhaus in Irhofe in der Gemeinde Westover-Ledingen zerstört. Als die Feuerwehr kurz nach 9 Uhr ankam, stand das Haus bereits in Vollbrand. Die Bewohner waren offenbar mit ihrem Hund unterwegs, als das Feuer ausbrach. Nach bisherigen Informationen wurde niemand verletzt. Der Schaden liegt wohl bei rund 150.000 Euro. Nachbarn wollen eine Explosion gehört haben, bevor das Feuer losging. Zur Brandursache wird jetzt ermittelt. Im Fall des getöteten Ehepaars in Bremen sitzt der Tatverdächtige jetzt in Untersuchungshaft. Er soll Ende Juni seine Nachbarn mit einer selbstgebastelten Stichwaffe getötet haben und wurde wenige Tage später selbst lebensgefährlich verletzt in einem Maisfeld gefunden. Inzwischen konnte er vom Krankenhaus ins Gefängnis verlegt werden. Im Budjadinger Ortsteil Waddens ist am Wochenende eine Frau bei einem Traktorunfall ums Leben gekommen. Der Traktor war nach Angaben der Polizei am Samstagabend in einen Wassergraben gekippt. Die 39-Jährige wurde eingeklemmt und starb noch an der Unfallstelle. Ihr Ehemann und die gemeinsame 5 Jahre alte Tochter, die mit im Traktor saßen, konnten von Rettungskräften befreit werden. In Niedersachsen und Bremen nimmt die Polizei jetzt wieder Raser ins Visier. Die Speed Week startet heute. Dabei wird nicht nur auf Autobahnen und Bundesstraßen, sondern auch vor Schulen, Kitas und Krankenhäusern geblitzt. Die europaweite Aktion läuft bis Sonntag und soll für mehr Sicherheit auf den Straßen sorgen. 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
12: Besser ankommen mit dem besten Verkehrsservice um 15.32 Uhr. A1 Richtung Hamburg zwischen dem Dreieck Stur und Bremen-Arsten 5 Kilometer Stau, 35 Minuten mehr. A1 Richtung Osnabrück zwischen dem Bremer Kreuz und Arsten 7 Kilometer Stau, hier eine halbe Stunde dazu. A27 Bremen nach Bremerhaven zwischen Bremerhaven Süd und Geestemünde 2 Kilometer Stau, ihr braucht 10 Minuten länger. Die A27 Bremerhaven nach Bremen ist nach einem Unfall zwischen Überseehäfen und Bremerhaven Zentrum gesperrt. Das könnt ihr umfahren über die U16. A29 Richtung Wilhelmshaven zwischen dem Kreuz Oldenburg-Ost und Ohmstede 3 Kilometer Stau, das kostet euch etwa 10 Minuten. Und außerdem ist die A29 zwischen Varel-Bockhorn und Zetel wegen eines Bombenfunds in Bockhorn gesperrt. Genauer gesagt hier in der Wilhelmshavener Straße. Es staut sich deshalb auch in beiden Richtungen auf der B437 zwischen Langendamm zum Jadebusen und Neuenburg.
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12: Blitzer aufgebaut in Emden in der Opuser Straße beim Heimatverein. In der Ortsdurchfahrt von Loppersum beidseitig. In Oldenburg im Bürgerbuschweg. In Rastede in der Kleibroker Straße. Blitzer auch zwischen Rechtsabweg und Viktor Buhr in der Tom-Brok-Straße. In Spole in der Wiefelstädter Straße bei der Feuerwehr. In Südbruckmarland in der Deichhauser Straße. Und in Wilhelmshaven noch einer hier in der Freiligrad. Straße. Wenn ihr noch was gesehen habt, Staus, Blitzer, Unfälle oder andere Störungen, alles gerne her zu uns per WhatsApp oder telefonisch. Die Nordseewelle Hotline ist die 04931 97 3000.
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12: Die nächste Fähre von Neuhallingersiel nach Spiekeroog um 16:45.
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12: Mit Toy Story 5 geht's morgen los. Das Open-Air-Kino am Meer in Norddeich ist zurück. Und was euch da außer den Kinofilmen noch so erwartet und wie ihr äußerst günstig an Tickets kommt, wir verraten's euch gleich gegen 15:45 hier bei Nordseewelle.

0: 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Hier ist die Nordseewelle Feierabendshow mit Dennis. Und ich sag mal so, eine coolere Atmosphäre, um sich einen Kinofilm reinzuziehen, werdet ihr so schnell nicht finden. Morgen startet endlich wieder das Open-Air-Kino am Meer, direkt am Strand in Norddeich. Erster Film ist dieses Jahr Toy Story 5. Aber der Film ist ja nur ein Teil des Programms. Julia Mühlenbrock vom Tourismusservice Norden-Norddeich. Es ist auch tagsüber schon richtig was los bei euch auf der Drachenwiese.
1: Jeden Tag ist beispielsweise der Mitmach-Zirkus Radieschen da, bei dem können die Kinder selbst aktiv werden und eine kleine Zirkusshow auf die Beine stellen. Es gibt ein Bastelzelt, Kinderschminken und auch jeweils passend zu den Filmen natürlich. Es sind auch Drachenflieger vor Ort, auch mit passenden Drachen zu den Filmen. Und ab 18 Uhr gibt es jeden Abend eine Kinderdisco mit anschließender Live-Musik von regionalen Künstlern. Und ganz neu haben wir in diesem Jahr den Dienstag, also den ersten Tag, als besonderen Familientag auserkoren. Das heißt, da gibt es zusätzlich noch weitere Attraktionen, beispielsweise kommt der Zauberer und abends tritt eine Kinderband auf namens die Blindfische. Genau, das Rahmenprogramm ist immer kostenlos.
0: Von morgen bis Freitag läuft das Open-Air-Kino am Meer in Norddeich. Jeden Tag ein neuer Film und Tickets dafür gewinnt ihr ab morgen früh bei der Kollegin Lisa in der Nordseewelle Morning Show.

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8: Es ist ein richtig schön sonniger Tag bei uns im Nordwesten mit angenehm warmen Temperaturen. 23 Grad auf Spiekeroog, 27 sind es in Wadewaden, 28 Grad in Rechtsabweg und in Bremerhaven am Klimahaus, sogar 29 Grad in Jeddelo. Der Nordseewelle 3-Tage-Trend, es bleibt warm, morgen bis 32, da gibt es eine entsprechende Hitzewarnung des DWD. Mittwoch kriegen wir 27 bis 29 Grad, am Donnerstag liegen wir bei etwa 24 und es ist weiter viel Sonne mit dabei. Einzige Ausnahme, morgen Nachmittag, morgen Abend, da sind auch mal einzelne Schauer oder Gewitter möglich. Das nächste Hochwasser vor Schillig, gleich um 20 nach 4.
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9: Ich bin Philipp Nützig. Schönen guten Tag. Die Rentendebatte nimmt wieder Fahrt auf. Die drei osteuropäischen CDU-Ministerpräsidenten sind dafür, dass die Rente mit 63 doch bleiben soll. Sie stellen sich damit auch gegen den Unionskurs im Bund. Der Thüringer CDU-Ministerpräsident Mario Vogt sagt bei NTV.
10: Wir sind ja nicht dafür gewählt, in Berlin angenehm aufzufallen, sondern das Beste für unsere Menschen im Land zu erreichen. Und gerade im Osten ist wichtig, wer 45 Jahre eingezahlt hat, der muss auch abschlagsfrei in die Rente gehen können.
9: Unionsfraktionschef Frey hatte zuvor klargemacht, er will am Vorschlag der Rentenkommission für eine aus der abschlagsfreien Rente festhalten. Was tun mit Blick auf das extreme Niedrigwasser an vielen Flüssen in Deutschland? Das will der neue Bundesverkehrsminister Bilger in dieser Woche abklären. Er trifft sich am Donnerstag mit Experten und Verbänden zu dem Thema. Am Rhein werden in den letzten Tagen schon Rekordtiefstände erreicht. Der Fluss gehört zu den wichtigsten Wasserstraßen Europas. Nordrhein-Westfalens Verkehrsminister Oliver Krischer sagt im ZDF.
11: Wir haben das ja im Jahr 2018 schon erlebt. Damals hatten wir das bisher schlimmste Niedrigwasser. Das droht sich jetzt noch schlimmer zu wiederholen. Und damals konnten teilweise Tankstellen nicht mit Benzin und Mineralöl beliefert werden.
9: Marokko hat sich zu dem Flüchtlingsansturm auf Ceuta geäußert und macht Fake News in den sozialen Medien dafür verantwortlich. Zehntausende Menschen hatten sich daraufhin auf den Weg dorthin gemacht. Bei dem chaotischen Grenzansturm kamen nach spanischen Angaben über 70 Menschen ums Leben. Marokko spricht von 11 Toten. Die Spritpreise sind im letzten Monat deutlich gestiegen. Vor allem Diesel wurde teurer. Ein Liter kostete im Juli im Schnitt 2,23 Euro. Zum Monatsbeginn, also kurz nach Ende des Tankrabatts, waren es noch unter 2 Euro. Der ADAC fordert, dass das Bundeskartellamt die Raffinerie- und Großhandelspreise überprüft. Ein Brand hat am Morgen ein Einfamilienhaus in Jehove in der Gemeinde Westoverledingen zerstört. Als die Feuerwehr kurz nach 9 Uhr ankam, stand das Haus bereits im Vollbrand. Verletzt wurde niemand. Der Schaden liegt wohl bei rund 150.000 Euro. Wie es zu dem Feuer kommen konnte, wird jetzt ermittelt. Der Druck auf FIFA-Boss Infantino wegen der umstrittenen Investorenpläne wächst weiter. Als erster nationaler Verband hat Wales angekündigt, ihn für seine Wiederwahl doch nicht zu unterstützen. Der englische Verband will nachziehen, weitere könnten folgen. Infantino will sich nächstes Jahr für eine weitere Amtszeit wiederwählen lassen. 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
8: Besser ankommen mit dem besten Verkehrsservice um 4:02. A1 Richtung Hamburg zwischen dem Dreieck Stur und Bremen-Hemelingen. 5 Kilometer Stau, 35 Minuten Zeitverlust. A1 Richtung Osnabrück zwischen dem Bremer Kreuz und Asten. 7 Kilometer Stau, 25 Minuten extra. A27 Bremen nach Bremerhaven zwischen Bremerhaven Süd und Geestemünde. 2 Kilometer Stau, ihr braucht etwa 10 Minuten länger. Die A27 Bremerhaven nach Bremen ist nach einem Unfall zwischen Überseehäfen und Bremerhaven Zentrum gesperrt. Umfahrt das bitte über die U16. Und außerdem ist auch die A29 gesperrt zwischen Varel-Bockhorn und Zetel. Das Ganze wegen eines Bombenfunds in der Wilhelmshavener Straße in Bockhorn. Es staut sich deshalb auch in beiden Richtungen auf der B437 zwischen Langendamm zum Jadebusen und Neuenburg.
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8: Geblitzt wird in Emden in der Uphuser Straße beim Heimatverein. In der Ortsdurchfahrt von Loppersum beidseitig. In Oldenburg im Bürgerbuschweg. In Rastede in der Kleibrucker Straße. Blitze auch zwischen Rechtsabweg und Viktor Buhr in der Tom-Bruck-Straße. In Spole in der Wiefelsteder Straße bei der Feuerwehr. Und in Südbruckmaland noch einer hier in der Deichhauser Straße. Wenn ihr noch was gesehen habt, Staus, Blitze, Unfälle oder andere Störungen, alles gerne her zu uns, am besten per WhatsApp an die Nordseewelle Hotline. Das ist die 04931 97 3000.
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8: Die nächste Fähre von Nesmasil nach Baltrum um 16:45.
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8: Offenbach, Steve Aoki, Tokyo Hotel, alle Farben und Calvin Jones. Ja, mit all diesen Künstlern hat diese junge Frau aus Hamburg schon zusammengearbeitet. Hier bei uns ist sie jetzt aber solo unterwegs. Eine der vielleicht markantesten neuen Stimmen in der deutschen Musikwelt. Hier ist Tiffany Harris für euch mit Vertigo. Schönen Feierabend.

10 nach 4, hier ist mal eben schnell die Nordseewelle Verkehrszentrale. Vorsicht bitte auf der A1 in Fahrtrichtung Osnabrück zwischen Wildeshausen Nord und Wildeshausen West. Da liegen Reifenteile auf der Fahrbahn. Vorsichtig sein. Und

0: Neuer Monat, neue Regeln, da bildet auch der August keine Ausnahme. Hier ist die Nordseewelle Feierabendshow mit Dennis und mit dem schnellen Überblick, was diesen Monat alles neu ist. Ganz wichtig, damit weniger Fakes und Betrug in Umlauf geraten, ab jetzt gelten neue Regeln für künstliche Intelligenz. KI-Fakes und KI-Texte zu öffentlichen Themen müssen von Firmen gekennzeichnet werden. Wer im Kundensupport mit einem Chatbot statt mit einem Menschen spricht, soll das direkt erkennen können. Recht auf Reparatur. Hersteller von Smartphones, Waschmaschinen, Kühlschränken und anderen Produkten müssen diese auch nach dem Ablauf der Gewährleistungsfrist kostenlos und zu einem angemessenen Preis reparieren. Bei Waschmaschinen kann diese Pflicht bis zu 10 Jahren betragen. Und außerdem verlängert sich die Gewährleistungsfrist um 12 Monate. Aus 2 Jahren werden 3, zumindest mal bei allen Kaufverträgen, die ab dem 31. Juli 2026 geschlossen werden. Für Familien mit Schulkindern besteht ab diesem Monat ein Rechtsanspruch auf Ganztagsbetreuung für Kinder in der ersten Klasse. Bis zu 8 Stunden an 5 Werktagen können Eltern das jetzt einfordern. Der Anspruch soll dann auch schrittweise auf höhere Klassenstufen ausgeweitet werden. Ab dem Schuljahr 2029/30 soll er für alle Grundschulkinder gelten.
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7: Das ist ein richtig schöner Montagfeierabend im Nordwesten. Wir haben aktuell 24 Grad auf Baltrum am alten Zollhaus. 28 Grad in Hamburg-Roter Baum. 29 sind es in Jade und in Oldenburg-Eversten. Und 30 Grad sogar in Filsum. Der Nordseewelle, 3-Tage-Trend. Es geht mit Temperaturen über 30 Grad weiter. Zumindest mal morgen. Da kriegen wir so bis 32 Grad. Mittwoch dann um die 28. Und am Donnerstag so 24 Grad in der Spitze. Es bleibt weitestgehend freundlich. Nur morgen Nachmittag und morgen Abend sind einzelne Schauer oder Gewitter möglich. Das nächste Hochwasser vor Wilhelmshaven gleich um 10 vor 5.
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8: Ich bin Eileen Schallhorn. Schönen guten Tag. Es wird voraussichtlich noch mal so richtig heiß in Ostfriesland. Der Deutsche Wetterdienst hat für morgen eine amtliche Hitzewarnung für die Landkreise Leer, Aurich, Wittmund sowie die Stadt Emden und Norderney veröffentlicht. Zwischen 11 und 19 Uhr wird dazu geraten, möglichst drinnen zu bleiben und ausreichend zu trinken. Ein Brand hat am Morgen ein Einfamilienhaus in Irhofe in der Gemeinde Westoberledingen zerstört. Als die Feuerwehr kurz nach 9 Uhr ankam, stand das Haus bereits in Vollbrand. Verletzt wurde niemand. Der Schaden liegt wohl bei rund 150.000 Euro. Wie es zu dem Feuer kommen konnte, wird jetzt ermittelt. Feuerwehr, Polizei und unter anderem auch der Rettungsdienst bereiten sich gerade auf den zweiten Blaulichttag in Leer vor. Nach der erfolgreichen Erstauflage vor 2 Jahren soll der nächste Blaulichttag am 22. August stattfinden. Mit Infoständen und Mitmachaktionen der Blaulichtorganisationen vom Mühlenplatz über die Mühlenstraße bis zur Querung Lederstraße, dem Denkmalplatz und über die Wasserrinne in Richtung Hafen. In Niedersachsen entstehen immer mehr neue Unternehmen. Das zeigen Zahlen des Landesamtes für Statistik. Im vergangenen Jahr wurden mehr als 71.000 neue Firmen registriert. Das waren rund 16.000 mehr, als es Abmeldungen gab. Seit 10 Jahren liegt die Zahl der Anmeldungen über den der Schließungen. Das Wirtschaftsministerium sieht darin Gründungsbereitschaft und Anpassungsfähigkeit. Es warnt aber vor schwacher Konjunktur, hohen Kosten, Fachkräftemangel und Bürokratie. 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
7: Besser ankommen mit dem besten Verkehrsservice um 16.32 Uhr. A1 Richtung Hamburg zwischen dem Dreieck Stur und Bremen-Hemelingen. 5 Kilometer Stau, 25 Minuten mehr. 25 Minuten dazu auch in der Gegenrichtung. A1 Richtung Osnabrück zwischen Opusen, Bremen-Mahndorf und Asten. 6 Kilometer Stau. A27 Bremen nach Bremerhaven zwischen Bremerhaven Süd und Geestemünde 2 Kilometer Stau, 10 Minuten plus. Die A27 Bremerhaven nach Bremen ist nach einem Unfall zwischen Überseehäfen und Bremerhaven Zentrum gesperrt. Umfahrt das bitte über die U16. Die 28 dann in Richtung Leer zwischen Oldenburg-Osternburg und dem Dreieck Oldenburg-West. 4 Kilometer stockend, 10 Minuten dazu. Und außerdem ist die A29 zwischen Varel-Bockhorn und Zetel wegen eines Bombenfunds in Bockhorn gesperrt. Genauer gesagt hier in der Wilhelmshavener Straße. Es staut sich deshalb auch massiv auf der B437 zwischen Langendamm zum Jadebusen und Friedeburg.
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7: Blitzer stehen in Emden in der Opuser Straße beim Heimatverein. In der Ortsdurchfahrt von Loppersum beidseitig. In Oldenburg im Bürgerbuschweg. In Rastede in der Kleibrucker Straße. Blitzer auch zwischen Rechtsopweg und Viktor Buhr in der Tom-Brok-Straße. In Spole in der Wiefelsteder Straße bei der Feuerwehr. Und in Südbrookmerland in der Deichhauser Straße. Wenn ihr noch was gesehen habt, Staus, Blitzer und oder andere Störungen, meldet's gerne eben rein, am besten per WhatsApp. Die Nordseewelle Hotline ist die 04931 97 3000.
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7: Die nächste Fähre von Halesiel nach Wangerooge um 17.30 Uhr.
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7: Verrückter Weltrekord in Nürnberg. Da haben rund 140 Posaunenchöre zusammen musiziert und das für 72 Stunden am Stück.
10: Applaus, Applaus, Applaus, Applaus, Applaus, Applaus, Applaus!
7: Ja, da sage noch einer, Deutschland bekäme nichts mehr auf die Kette.

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0: Noch anderthalb Wochen Sommerferien im Nordwesten. Die müssen genutzt werden. Vielleicht ja auch noch für eine richtig schöne Radtour. Hier ist die Nordseewelle Feierabendshow mit Dennis. Und ich liebe das ja, ne? An einem freien Tag einfach mal drauf losradeln, mal sehen, wo man am Ende landet. Aber wenn es vielleicht eine längere Tour werden soll, vielleicht auch über mehrere Tage, dann gehört schon so ein bisschen Planung dazu, Kollege Simeon.
1: Also zuerst einmal würde ich mich und meine eigene Fitness einschätzen. Also wie lange will und wie lange kann ich pro Tag fahren und wie viele Tage sollen es eigentlich insgesamt sein? Und dann natürlich auch noch, wo möchte ich überhaupt in die Pedale treten? Wenn man das ungefähr weiß, lässt sich mit Apps wie Komoot, Bikemap oder AutoActive genauer planen. Denn da sind Routen in verschiedene Schwierigkeitsgrade eingeteilt, je nach Länge, Höhenmeter und Untergrund. Sowohl für Deutschland als auch fürs Ausland. Auch der ADFC, also der Allgemeine Deutsche Fahrradclub, hat auf seiner Website eine Liste mit möglichen Routen.
0: Ja, und für so längere Touren über mehrere Tage, vielleicht auch mit Zelt und so weiter, gibt es da eine Packliste? Also was sollte ich da unbedingt mitnehmen?
1: Also generell gilt, lieber zu wenig als zu viel mitnehmen. Was aber auf gar keinen Fall fehlen darf, ist ein Basis-Werkzeugset mit Ersatzschlauch, Flickzeug und einem Multitool für kleinere Reparaturen unterwegs. Dazu ganz wichtig natürlich Sonnencreme und Sonnenschutz, eine Reiseapotheke und schnell trocknende Wechselwäsche.
0: Übrigens kann auch nicht schaden, vor der langen Radtour mal so das Reifenwechseln zu üben. Besser, man ist auf sowas vorbereitet. Ich weiß, wovon ich da spreche. Kygo, Khalid und Griffin habe ich jetzt für euch dabei hier in der Feierabendshow. Das ist Save My Love, 16:49 Uhr.

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10: Naja, also meckern kann man da wirklich nicht beim Wetter. Das sieht richtig, richtig gut aus an diesem Montag Feierabend. Es ist viel Sonne mit dabei. Nur so ein paar harmlose Wölkchen sind unterwegs. Und dazu haben wir aktuell 23 Grad auf Wangerooge, 25 sind es in Karolinsiel, 29 Grad in Hude und in Bremen-Burglesum und sogar 30 Grad haben wir gemessen in Emden am Ottohus. Der Nordseewelle 3-Tage-Trend, es bleibt relativ freundlich die nächsten Tage. Einzige Ausnahme morgen Nachmittag, morgen Abend, ja, da müssen wir hier und da mal mit einzelnen Schauern oder auch kleineren Gewittern rechnen. Das ist aber insgesamt dann doch die Ausnahme. Die Temperaturen klettern morgen nochmal auf 32 Grad in der Spitze. Mittwoch sind es so 27 bis 29 Grad und am Donnerstag maximal 24 Grad. Das nächste Niedrigwasser vor Baltrum, heute Abend um 5 nach 10.
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11: Ich bin Philipp Nützig. Schönen guten Tag. Über das schwarz-rote Rentenpaket ist wieder eine Diskussion entbrannt. Vor allem an der Abschaffung der Rente mit 63 gibt es immer mehr Kritik, auch aus den eigenen Reihen. Die drei ostdeutschen CDU-Ministerpräsidenten sind dagegen und auch die SPD-Landeschefin aus Mecklenburg-Vorpommern und dem Saarland wollen, dass sie bleibt. Das geplante Aus für die abschlagsfreie Rente ist Teil des Reformpakets einer Expertenkommission, das die Bundesregierung umsetzen will. Die Supersparpreise, mit denen die Deutsche Bahn wirbt, gibt es zu oft gar nicht. Das kritisiert die Verbraucherzentrale. Nur an jedem vierten Tag waren die günstigen Tickets einer Untersuchung zufolge wirklich verfügbar. Mehr von Colin Mock.
12: Ja, die Bahn weist die Kritik zurück. Die Supersparpreise seien eben extra für Randzeiten und weniger gut gefüllte Züge gedacht und damit für Leute, die flexibler reisen können. Verbraucherschutzchefin Pops sagt aber, wer mit günstigen Preisen wirbt, sollte auch gewährleisten, dass sie zu üblichen Reisezeiten verfügbar sind. Sie fordert ein einfacheres und transparenteres Preissystem der Deutschen Bahn.
11: Was tun mit Blick auf das extreme Niedrigwasser an vielen Flüssen in Deutschland? Das will der neue Bundesverkehrsminister Bilger in dieser Woche abklären. Er trifft sich am Donnerstag mit Experten und Verbänden zu dem Thema. Am Rhein wurden in den letzten Tagen schon Rekordtiefstände erreicht. Marokko weist die Verantwortung für den Migrantenansturm auf die spanische Enklave Ceuta zurück. Die Regierung macht Fake News auf Social Media und Menschenhändler dafür verantwortlich. Rund 60.000 Menschen waren aus Marokko nach Ceuta gekommen. Wie viele noch dort sind, ist unklar. FIFA-Boss Infantino bekommt nach seinen gescheiterten WM-Investorenplänen immer mehr Gegenwind. Erste nationale Verbände wollen ihm die Unterstützung für seine Wiederwahl im kommenden Jahr entziehen. Der walisische Verband hat vorgelegt, der englische will nachziehen und weitere könnten folgen. 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
10: Besser ankommen mit dem besten Verkehrsservice um 17 Uhr und gleich 2 Minuten. A1 Richtung Hamburg zwischen dem Dreieck Stur und Bremen-Arsten. 5 Kilometer Stau, 25 Minuten mehr. A1 Richtung Osnabrück zwischen Opphusen, Bremen-Mahndorf und Arsten. 6 Kilometer Stau. Auch hier kommen etwa 25 Minuten dazu. Die A27 Bremerhaven nach Bremen ist nach einem Unfall nach wie vor gesperrt. Zwischen Überseehäfen und Bremerhaven Zentrum umfahrt das bitte über die U16. A29 Richtung Wilhelmshaven zwischen dem Kreuz Oldenburg-Ost und Ohmstede. 4 Kilometer stockend, 10 Minuten obendrauf. Außerdem ist die A29 zwischen Varel-Bockhorn und Zetel wegen eines Bombenfunds in der Wilhelmshavener Straße in Bockhorn beidseitig gesperrt. Es staut sich deshalb auch massiv auf der B437 zwischen Langendamm zum Jadebusen und Friedeburg und Stau auch auf der B436 Sande nach Hesel. Zwischen Sande und Friedeburg braucht ihr etwa eine Viertelstunde länger.
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10: Teure Fotos gibt's in Emden in der Uphuser Straße beim Heimatverein. In der Ortsdurchfahrt von Loppersum beidseitig. In Oldenburg im Bürgerbuschweg. In Rastede in der Kleibrucker Straße. Blitze auch zwischen Rechtsaufweg und Viktor Buhr in der Tom-Brok-Straße. In Spole in der Wiefelstädter Straße bei der Feuerwehr. Und in Südbrookmerland in der Deichhauser Straße. Solltet ihr noch was gesehen haben, Staus, Blitzerunfälle oder andere Störungen, könnt ihr alles gerne melden. Am besten per WhatsApp an die Nordseewelle Hotline. Das ist die 04931 97 3000.
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10: Die nächste Fähre von Norddeich nach Norderney um 17:45.
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10: Ende des Monats startet die Fußball-Bundesliga wieder und das Tolle ist, ihr könnt den Saisonauftakt von Werder Bremen live im Stadion erleben. 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

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Alle Farben und René Miller jetzt für euch dabei. Das ist Body Talk. Schönen Feierabend.

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8: Mit ganz viel Sonne geht's durch den Montagfeierabend. Wir haben aktuell 25 Grad auf Jüst, 27 in Stedesdorf, 28 Grad sind's in Wilhelmshaven am Südstrand, 29 in Ritterhude und sogar 30 Grad noch in Oldenburg-Donnerschwee. Der Nordseewelle 3-Tage-Trend, morgen auch nochmal über 30 Grad, bis zu 32 sind drin. Es gibt da eine entsprechende Hitzewarnung des Deutschen Wetterdienstes. Mittwoch liegen wir so bei 27 bis 29, am Donnerstag bei maximal 24 Grad und es bleibt insgesamt freundlich die nächsten Tage. Nur morgen Nachmittag und morgen Abend, da müssen wir hier und da mal mit einzelnen Schauern oder auch kleineren Gewittern rechnen. Das nächste Niedrigwasser vor Borkum, heute Abend um 21.28 Uhr.
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9: Ich bin Eileen Schallhorn. Schönen guten Tag. Ein Brand hat am Morgen ein Einfamilienhaus in Irhofe in der Gemeinde Westoverledingen zerstört. Als die Feuerwehr kurz nach 9 Uhr ankam, stand das Haus bereits in Vollbrand. Die Bewohner waren offenbar mit ihrem Hund unterwegs, als das Feuer ausbrach. Nach bisherigen Informationen wurde niemand verletzt. Der Schaden liegt wohl bei rund 150.000 Euro. Nachbarn wollen eine Explosion gehört haben, bevor das Feuer losging. Zur Brandursache wird jetzt ermittelt. Im Fall des getöteten Ehepaars in Bremen sitzt der Tatverdächtige jetzt in Untersuchungshaft. Er soll Ende Juni seine Nachbarn mit einer selbstgebastelten Stichwaffe getötet haben und wurde wenige Tage später selbst lebensgefährlich verletzt in einem Maisfeld gefunden. Inzwischen konnte er vom Krankenhaus ins Gefängnis verlegt werden. Im Budjadinger Ortsteil Waddens ist am Wochenende eine Frau bei einem Traktorunfall ums Leben gekommen. Der Traktor war nach Angaben der Polizei am Samstagabend in einen Wassergraben gekippt. Die 39-Jährige wurde eingeklemmt und starb noch an der Unfallstelle. Ihr Ehemann und die gemeinsame 5 Jahre alte Tochter, die mit im Traktor saßen, konnten von Rettungskräften befreit werden. In Niedersachsen und Bremen nimmt die Polizei jetzt wieder Raser ins Visier. Die Speed Week startet heute. Dabei wird nicht nur auf Autobahnen und Bundesstraßen, sondern auch vor Schulen, Kitas und Krankenhäusern geblitzt. Die europaweite Aktion läuft bis Sonntag und soll für mehr Sicherheit auf den Straßen sorgen. 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
8: Besser ankommen mit dem besten Verkehrsservice um 17.31 Uhr. A1 Richtung Hamburg zwischen Bremen-Brinkum und Asten. 4 Kilometer Stau, 25 Minuten mehr. A1 Richtung Osnabrück zwischen Opusen-Bremen-Marndorf und Asten. 6 Kilometer Stau, hier kommen 20 Minuten dazu. Die A27 Bremerhaven nach Bremen ist nach einem Unfall zwischen Überseehäfen und Bremerhaven Zentrum gesperrt. Umfahrt das bitte über die U16. Außerdem ist die A29 dicht in beiden Richtungen zwischen Varel-Bockhorn und Zetel. Grund dafür ein Bombenfund in der Wilhelmshavener Straße in Bockhorn. Deshalb staut es sich auch auf den Bundesstraßen rundum, also auf der B436 und B437.
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8: Blitzer stehen in Emden in der Ophuser Straße beim Heimatverein. In der Ortsdurchfahrt von Loppersum beidseitig. In Oldenburg im Bürgerbuschweg. In Rastede in der Kleibrucker Straße. Blitzer auch zwischen Rechtsabweg und Viktor Buhr in der Tom-Brok-Straße. In Spole in der Wievelstedter Straße bei der Feuerwehr. Und in Südbruckmannland noch einer hier in der Deichhauser Straße. Wenn ihr noch was gesehen habt, Staus, Blitzer, Unfälle oder andere Störungen, immer gerne her damit. Am besten per WhatsApp an die Nordseewelle Hotline 04931 97 3000.
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8: Die nächste Fähre von Norderney nach Norddeich um 17:45.
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8: Ja, und wer bei diesen Temperaturen Probleme hat, zu zweit in einem Bett zu schlafen, wir haben da gleich vielleicht ein paar Tipps für euch, wie es doch ganz angenehm werden könnte nach Musik unter anderem von Blue Boy, Old City und Lady Gaga. Ich wünsche euch einen schönen Montag Feierabend.

0: Mit Nordseewelle geht's ganz gechillt durch den Montag. Feierabend, ihr hört die Feierabendshow mit Dennis. Und ich sag's euch ganz ehrlich, also ich kusche eigentlich ganz gerne vor dem Einschlafen mit meiner Frau, aber wenn's abends noch so über 25 Grad hat, dann nicht. Also es wäre einfach zu warm. Alles klebt. Dabei gibt's ja vielleicht auch für dieses Wetter so ein paar Tipps, mit denen man ganz gut zu zweit in einem Bett schlafen kann. Kollege Simeon, was hast denn du da für uns?
1: Ja, alle Freunde des Kuschelns müssen jetzt ganz stark sein. Oh. Denn wenig überraschend ist das Effektivste, möglichst viel Platz zwischen sich und dem Partner oder der Partnerin zu bekommen. Ja, also eine Lösung wäre, dass jeder seine eigene Bettdecke bekommt, mit einem eigenen Wärmegrad statt einer gemeinsamen großen. Wer es noch konsequenter mag, der schläft dann vielleicht gelegentlich in getrennten Zimmern, um dem Partner Platz zu machen und sich nachts nicht noch gegenseitig aufzuhitzen.
0: Ja, aber wenn ich mich jetzt wirklich nicht von meinem Partner trennen kann, was sind denn so generelle Tipps, damit es im Schlafzimmer nachts möglichst kühl bleibt?
1: Ja, also zunächst einmal das Offensichtliche. Leichte, atmungsaktive Materialien für Schlafanzug und Bettwäsche. Da sind zum Beispiel Leinen, Baumwolle oder Seide ganz gut. Und auch eine atmungsaktive Matratzenauflage kann oft sehr helfen. Ein weiterer cleverer Trick ist es, eine Wasserflasche einzufrieren und dann nachts unter die Decke zu legen oder den eigenen Schlafanzug kurz vorm Anziehen in den Gefrierer zu tun. Sonst kann ein Ventilator helfen, am besten mit einem nassen Tuch davor oder ganz klassisch lauwarm statt heiß duschen, abends nicht zu spät und zu viel essen und dann last but not least ganz viel zu trinken.
0: In diesem Sinne wünschen wir euch schon jetzt erholsame Nächte, auch bei diesen sehr muckligen Temperaturen momentan.

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8: Der Montagfeierabend im Nordwesten, er ist und bleibt ziemlich freundlich. Wir haben 26 Grad in Minsen und auf Norderney, 28 Grad in Hamburg-Waltershofen, 29 in Rastede am Ellernteich und 30 Grad sogar noch in Mormerland. Der Nordseewelle 3-Tage-Trend, morgen auch nochmal über 30 Grad, bis zu 32 gibt's. Es gibt eine entsprechende Hitzewarnung des Deutschen Wetterdienstes. Mittwoch dann 27 bis 29, Donnerstag maximal 24 Grad und es bleibt insgesamt recht freundlich im Nordwesten. Nur wenige Wolken mit dabei und ja, die einzige große Ausnahme morgen Nachmittag, da können mal einzelne Schauer oder vielleicht auch mal ein kleineres Gewitter mit runterkommen. Das nächste Niedrigwasser vor Dornumersiel heute Abend um 22 Uhr und 7 Minuten.
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9: Ich bin Philipp Nützig. Schönen guten Abend. Was tun mit Blick auf das extreme Niedrigwasser an vielen Flüssen in Deutschland? Das will der neue Bundesverkehrsminister Bilger in dieser Woche abklären. Er trifft sich am Donnerstag mit Experten und Verbänden zu dem Thema. Am Rhein werden in den letzten Tagen schon Rekordtiefstände erreicht. Der Fluss gehört zu den wichtigsten Wasserstraßen Europas. Nordrhein-Westfalens Verkehrsminister Oliver Krischer sagt im ZDF:
10: Wir haben das ja im Jahr 2018 schon erlebt. Damals hatten wir das bisher schlimmste Niedrigwasser. Das droht sich jetzt noch schlimmer zu wiederholen. Und damals konnten teilweise Tankstellen nicht mit Benzin und Mineralöl beliefert werden.
9: Die Rentendebatte nimmt wieder Fahrt auf. Die drei osteuropäischen CDU-Ministerpräsidenten sind dafür, dass die Rente mit 63 doch bleiben soll. Sie stellen sich damit auch gegen den Unionskurs im Bund. Der Thüringer CDU-Ministerpräsident Mario Vogt sagt bei NTV:
11: Wir sind ja nicht dafür gewählt, in Berlin angenehm aufzufallen, sondern das Beste für unsere Menschen im Land zu erreichen. Und gerade im Osten ist wichtig, wer 45 Jahre eingezahlt hat, der muss auch abschlagsfrei in die Rente gehen können.
9: Unionsfraktionschef Frei hatte zuvor klargemacht, er will am Vorschlag der Rentenkommission für ein Aus der abschlagsfreien Rente festhalten. Der ADAC fordert, dass das Bundeskartellamt die hohen Spritpreise prüft. Die sind im Juli nämlich drastisch gestiegen. Im Vergleich zum Monatsanfang ist Diesel am Monatsende fast 30 Cent teurer gewesen, so der Automobilclub. Dabei ist der Rohölpreis gesunken. Gasheizungen werden für Vermieter immer unwirtschaftlicher. Laut Spiegel müssen sie bei einer 80 Quadratmeter Wohnung ab 2029 über 300 Euro der Heizkosten übernehmen. Später wird es dann noch mehr. Hintergrund ist das neue Heizungsgesetz. In Bockhorn im Landkreis Friesland wird eine Bombe entschärft. Der Blindgänger ist bei Windparkbauarbeiten gefunden worden. Anwohner aus Zetel und Bockhorn müssen in einem Umkreis von einem Kilometer aus ihren Häusern und Wohnungen. Die A29 und die Bahnstrecke Fahre-Saane wurden gesperrt. Die Supersparpreise, mit denen die Deutsche Bahn wirbt, gibt es zu oft nicht. Das kritisiert die Verbraucherzentrale. Nur an jedem vierten Tag waren sie laut einer Studie wirklich verfügbar. Die Bahn weist die Kritik zurück. Die Tickets seien extra für Randzeiten und weniger gut gefüllte Züge gedacht. 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
8: Um 1:06 besser ankommen mit dem besten Verkehrsservice. Es staut sich noch in beiden Richtungen auf der A1 an der Baustelle bei Bremen-Arsten jeweils 4 Kilometer und 20 Minuten mehr. Die A27 Bremerhaven nach Bremen ist nach einem Unfall zwischen Überseehäfen und Bremerhaven Zentrum immer noch gesperrt. Umfahrt das bitte über die U16. Und ihr habt es gerade in den Nachrichten gehört. Bombenfund in der Wilhelmshavener Straße in Bockhorn. Deshalb ist die A29 zwischen Farel Bockhorn und Zetel gesperrt und es staut sich deshalb auch auf den Bundesstraßen rundum, also auf der B436 und B437.
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8: In Emden, in der Opuser Straße beim Heimatverein. In der Ortsdurchfahrt von Loppersum, beidseitig. In Oldenburg im Bürgerbuschweg. In Rastede in der Kleibroker Straße. Blitzer auch zwischen rechts Weg und Viktor Buhr in der Tom-Brok-Straße. In Spole in der Wiefelstädter Straße bei der Feuerwehr. Und in Südbrookmaland noch einer hier in der Deichhauser Straße.
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8: Macht euch einen schönen Feierabend mit uns und jetzt auch mit vielen, vielen starken Frauen. Olivia Dean habe ich gleich für euch dabei nach Ellie Goulding und Taylor Swift.

0: Die Fine Young Cannibals hier in der Nordseewelle Feierabendshow mit Dennis. Und der Konzertsommer von Nordseewelle, der läuft auf Hochtouren am Wochenende. Da hat unter anderem dieser junge Mann die Menschen in Aurich-Tannhausen begeistert.
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0: Florian Künstler war da und dabei ist vielen von euch das Herz aufgegangen.
2: Aufregend. Ja, aufregend. Toll, emotional, schön.

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1: Mit einem Mix aus viel Sonne und nur wenigen Wolken geht's durch den Feierabend. Wir haben aktuell 25 Grad in Schillig und auf Borkum. 28 Grad sind's in Leedsdorf, 29 noch in Oldenburg-Harentor und in Bremen-Walle. Der Nordseewelle 3-Tage-Trend. Auch die nächsten Tage ist viel Sonne mit dabei. Nur morgen Nachmittag und morgen Abend vielleicht mal einzelne Schauer oder Gewitter. Dazu morgen bis 32 Grad, Mittwoch 27 bis 29 und am Donnerstag maximal 24 Grad. Das nächste Niedrigwasser vor Jüst heute Abend um 21:45.
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1: Besser ankommen mit dem besten Verkehrsservice an diesem Montagabend. Der staut sich noch auf der A1 in beiden Richtungen an der Baustelle bei Bremen-Asten und auch auf der A29 zwischen Varel-Bockhorn und Zetel. Die ist gesperrt wegen eines Bombenfunds in der Wilhelmshavener Straße in Bockhorn. Deshalb staut es sich auch rundum auf den Bundesstraßen, also auf der B436 und B437.
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1: In Emden, in der Opuser Straße beim Heimatverein. In der Ortsdurchfahrt von Loppersum, beidseitig. In Oldenburg, im Bürgerbuschweg. In Rastede, in der Kleibrucker Straße. Blitzer auch zwischen Rechtsumweg und Viktor Buhr in der Tom-Brook-Straße. In Spole, in der Wiefelstädter Straße, hier bei der Feuerwehr. Und in Südbrookmerland noch einer, hier in der Deichhauser Straße. Hier ist eure Nordseewelle Feierabendshow am Montag mit Dennis. Und das ist Somba mit Undressed. Schön, dass ihr mit dabei seid.

0: Die Nordseewelle Feierabendshow ist hier mit Dennis und es ist wirklich so krass. Wir haben schon wieder August. Die Zeit rennt wie verrückt, aber das Schöne ist, ein neuer Monat bringt auch neue Streaming-Highlights. Kollege Thomas, bitte.
1: Dieser Ring ist die mächtigste Waffe im Universum.
2: Die neue Superheldenserie Lanterns dreht sich um den intergalaktischen Friedenswächter Hal Jordan. Der steht kurz vor dem Ruhestand und sucht einen Nachfolger.
1: Gefahr ist Teil des Jobs. Man muss furchtlos sein.
2: Zusammen mit dem jungen Rekruten John Stewart will er in Nebraska einen rätselhaften Mordfall lösen.
3: Jeder lügt uns an.
1: Wir gehen hier nicht weg, bis wir wissen, was sie verbergen.
2: Die Serie Lanterns mit Kyle Chandler erweitert das Universum der DC Comics. Zu sehen ab dem 17. auf HBO Max.
1: Es geht nur um eine Frage. Hast du Angst?
4: Wisst ihr, wenn ich euch hier alle so sehe, dann denke ich sofort daran, wie viele Talente schon im Camp Rock gewesen sind.
2: Durch den Disney-Film Camp Rock schafften vor 18 Jahren die Jonas Brothers und Demi Lovato ihren Durchbruch. Im dritten Teil wollen neue, junge Camp-Talente hoch hinaus.
5: Ich stelle meinen Traum einfach immer schon über alles andere. Aber diesmal kann ich nicht aufhören, an alles andere drumherum zu denken.
2: Die Jonas Brothers kehren als Connect 3 zurück, eine erfolgreiche Band, die bald wieder auf Tour geht.
6: Was uns noch fehlt, ist jemand fürs Vorprogramm.
7: Deswegen bekommt jetzt jeder von euch die Chance, unsere Vorband zu werden.
2: Die Teenager im Camp Rock müssen ihr Talent beweisen und finden nebenbei neue Freunde und vielleicht die erste Liebe. Camp Rock 3 startet am 14. auf Disney+. Ja.

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2: Ich bin Philipp Nützig. Schönen guten Abend. Hitze und Trockenheit machen den Flüssen in Deutschland weiter massiv zu schaffen. Zuletzt wurden etwa am Rhein neue Tiefststände gemessen. Zur aktuellen Lage will der neue Verkehrsminister Bilger am Donnerstag mit Experten und Verbänden sprechen. Das Niedrigwasser bringt die Industrie in Bedrängnis. Frachtschiffe können nur deutlich weniger Ladung transportieren oder gar nicht mehr fahren. Auch Touristendampfer und Fahrgastschiffe sind betroffen. Über das schwarz-rote Rentenpaket ist wieder eine Diskussion entbrannt. Die drei ostdeutschen CDU-Ministerpräsidenten sind dafür, dass die Rente mit 63 doch erhalten bleiben soll. Das geplante Aus für die abschlagsfreie Rente ist Teil des Reformpakets einer Expertenkommission, das die Bundesregierung auch möglichst komplett umsetzen will. So sieht es auch Schleswig-Holsteins CDU-Ministerpräsident Daniel Günther.
3: Das ist eine wichtige und überfällige Reform. Wir haben dieses Thema viel zu lange für uns hergeschoben. Sicherlich auch, weil da natürlich auch unangenehme Entscheidungen getroffen werden müssen, weil dort auch Härten ohne Zweifel dabei sind. Aber ich glaube, es liegt kein Segen darin, jetzt einzelne Maßnahmen rauszugreifen.
2: In Griechenland hat sich die Waldbrandlage ganz leicht entspannt. Der Wind hat etwas nachgelassen, deswegen können jetzt wieder Löschflugzeuge eingesetzt werden. Bei den Löscharbeiten sind bislang 5 Feuerwehrleute ums Leben gekommen. Obwohl viele beim Einkaufen aufs Geld schauen, landen immer öfter Bioprodukte im Korb. In der ersten Hälfte des Jahres ist der Umsatz im Vergleich zum Vorjahreszeitraum um fast 5% gestiegen. Ein besonders großes Plus gab es bei den Drogerien, so der Bund Ökologische Lebensmittelwirtschaft. Das Deutschland-Ticket dürfte im kommenden Jahr 3,40 Euro teurer werden. Das hat der Tagesspiegel ausgerechnet. Grundlage dafür ist der Preisindex, auf den die Verkehrsminister sich geeinigt haben. Aktuell kostet das Deutschland-Ticket 63 Euro. 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
2: Ich bin Philipp Nützig. Schönen guten Abend. Was tun mit Blick auf das extreme Niedrigwasser an vielen Flüssen in Deutschland? Das will der neue Bundesverkehrsminister Bilger in dieser Woche abklären. Er trifft sich am Donnerstag mit Experten und Verbänden zu dem Thema. Am Rhein werden in den letzten Tagen schon Rekordtiefstände erreicht. Der Fluss gehört zu den wichtigsten Wasserstraßen Europas. Nordrhein-Westfalens Verkehrsminister Oliver Krischer sagt im ZDF:
3: Wir haben das ja im Jahr 2018 schon erlebt. Damals hatten wir das bisher schlimmste Niedrigwasser. Das droht sich jetzt noch schlimmer zu wiederholen. Und damals konnten teilweise Tankstellen nicht mit Benzin und Mineralöl beliefert werden.
2: Die Spritpreise sind im letzten Monat deutlich gestiegen. Der ADAC fordert deswegen Konsequenzen. Fabian Hoffmann hat die Details.
4: Der Automobilclub sagt, die Preise sind im Juli drastisch nach oben gegangen. Vor allem Diesel wurde teurer. Ein Liter kostete Ende Juli im Schnitt 2,23 Euro. Zum Monatsbeginn, also kurz nach Ende des Tankrabatts, waren es noch unter 2 Euro gewesen. Obwohl der Rohölpreis demnach zuletzt deutlich gefallen ist, haben die Tankstellen das nicht weitergegeben. Im Gegenteil, der ADAC fordert deshalb das Bundeskartellamt auf, die Raffinerie- und Großhandelspreise kritisch zu überprüfen.
2: Über das schwarz-rote Rentenpaket ist wieder eine Diskussion entbrannt. Die drei ostdeutschen CDU-Ministerpräsidenten sind dafür, dass die Rente mit 63 bleibt. Das geplante Aus für die abschlagsfreie Rente ist Teil des Reformpakets einer Expertenkommission, das die Bundesregierung auch möglichst komplett umsetzen will. Gasheizungen werden für Vermieter immer unwirtschaftlicher. Laut Spiegel müssen sie bei einer 80 Quadratmeter Wohnung ab 2029 über 300 Euro der Heizkosten übernehmen. Später wird es dann noch mehr. Hintergrund ist das neue Heizungsgesetz. Der Druck auf FIFA-Boss Infantino wegen der umstrittenen Investorenpläne wächst weiter. Als erster nationaler Verband hat Wales angekündigt, ihn für seine Wiederwahl doch nicht zu unterstützen. Der englische Verband will nachziehen, weitere könnten folgen. Infantino will sich nächstes Jahr für eine weitere Amtszeit wiederwählen lassen. 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
1: Ich bin Philipp Nützig. Schönen guten Abend. Hitze und Trockenheit machen den Flüssen in Deutschland weiter massiv zu schaffen. Zuletzt wurden etwa am Rhein neue Tiefststände gemessen. Zur aktuellen Lage will der neue Verkehrsminister Bilger am Donnerstag mit Experten und Verbänden sprechen. Das Niedrigwasser bringt die Industrie in Bedrängnis. Frachtschiffe können nur deutlich weniger Ladung transportieren oder gar nicht mehr fahren. Auch Touristendampfer und Fahrgastschiffe sind betroffen. Über das schwarz-rote Rentenpaket ist wieder eine Diskussion entbrannt. Die drei ostdeutschen CDU-Ministerpräsidenten sind dafür, dass die Rente mit 63 doch erhalten bleiben soll. Das geplante Aus für die abschlagsfreie Rente ist Teil des Reformpakets einer Expertenkommission, das die Bundesregierung auch möglichst komplett umsetzen will. So sieht es auch Schleswig-Holsteins CDU-Ministerpräsident Daniel Günther.
2: Das ist eine wichtige und überfällige Reform. Wir haben dieses Thema viel zu lange für uns hergeschoben. Sicherlich auch, weil da natürlich auch unangenehme Entscheidungen getroffen werden müssen, weil dort auch Härten ohne Zweifel dabei sind. Aber ich glaube, es liegt kein Segen darin, jetzt einzelne Maßnahmen rauszugreifen.
1: In Griechenland hat sich die Waldbrandlage ganz leicht entspannt. Der Wind hat etwas nachgelassen, deswegen können jetzt wieder Löschflugzeuge eingesetzt werden. Bei den Löscharbeiten sind bislang 5 Feuerwehrleute ums Leben gekommen. Die Spritpreise sind im letzten Monat deutlich gestiegen. Vor allem Diesel wurde teurer. Ein Liter kostete im Juli im Schnitt 2,23 Euro. Zum Monatsbeginn, also kurz nach Ende des Tankrabatts, waren es noch unter 2 Euro. Der ADAC fordert, dass das Bundeskartellamt die Raffinerie- und Großhandelspreise überprüft. Obwohl viele beim Einkaufen aufs Geld schauen, landen immer öfter Bioprodukte im Korb. In der ersten Hälfte des Jahres ist der Umsatz im Vergleich zum Vorjahreszeitraum um fast 5% gestiegen. Ein besonders großes Plus gab es bei den Drogerien, so der Bund Ökologische Lebensmittelwirtschaft. 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
1: Ich bin Finn Riebesel-Freundlieb. Schönen guten Abend. Rente mit 63, ja oder nein? Eigentlich hatte sich die Bundesregierung schon auf das Aus der abschlagsfreien Rente nach 45 Beitragsjahren geeinigt. Jetzt kommt aber Widerstand von den Ostministerpräsidenten der CDU. Mehr von Tim Britztrupp.
2: Das Trio Kretschmer-Schulze-Vogt begründet das damit, dass in Ostdeutschland viele Menschen im Alter ausschließlich auf die gesetzliche Rente angewiesen sind. Deswegen wollen sie die Rente mit 63 behalten und stellen sich damit gegen den Kurs der Union. Die SPD ist in der Sache gesprächsbereit. Marcel Fratscher vom Deutschen Institut für Wirtschaftsforschung hält die Abschaffung dagegen für unverzichtbar. Er sagte der Rheinischen Post, ohne dieses Element ist die Rentenreform tot.
1: Die Spritpreise sind im letzten Monat deutlich gestiegen. Der ADAC fordert deswegen Konsequenzen. Fabian Hoffmann mit den Details.
3: Der Automobilclub sagt, die Preise sind im Juli drastisch nach oben gegangen. Vor allem Diesel wurde teurer. Ein Liter kostete Ende Juli im Schnitt 2,23 Euro. Zum Monatsbeginn, also kurz nach Ende des Tankrabatts, waren es noch unter 2 Euro gewesen. Obwohl der Rohölpreis demnach zuletzt deutlich gefallen ist, haben die Tankstellen das nicht weitergegeben. Im Gegenteil, der ADAC fordert deshalb das Bundeskartellamt auf, die Raffinerie- und Großhandelspreise kritisch zu überprüfen.
1: Was tun mit Blick auf das extreme Niedrigwasser an vielen Flüssen in Deutschland? Das will der neue Bundesverkehrsminister Bilger in dieser Woche abklären. Er trifft sich am Donnerstag mit Experten und Verbänden zu dem Thema. Am Rhein wurden in den letzten Tagen schon Rekordtiefststände erreicht. Die USA und der Iran verhandeln nun offenbar doch über ein Ende des Krieges. Das behauptet zumindest US-Präsident Trump. Demnach laufen gerade Friedensgespräche. Dass neue Verhandlungen anstehen, hatte der Iran aber zuletzt noch bestritten. Der Druck auf FIFA-Boss Infantino wegen der umstrittenen Investorenpläne wächst weiter. Als erster nationaler Verband hat Wales angekündigt, ihn für seine Wiederwahl doch nicht zu unterstützen. Der englische Verband will nachziehen, weitere könnten folgen. Infantino will sich nächstes Jahr für eine weitere Amtszeit wiederwählen lassen. 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
1: Ich bin Finn Riebesel-Freundlieb. Schönen guten Abend. Über das schwarz-rote Rentenpaket ist wieder eine Diskussion entbrannt. Vor allem an der Abschaffung der Rente mit 63 gibt es immer mehr Kritik, auch aus den eigenen Reihen. Die drei ostdeutschen CDU-Ministerpräsidenten sind dagegen und auch die SPD-Landeschefinnen aus Mecklenburg-Vorpommern und dem Saarland wollen, dass sie bleibt. Das geplante Aus für die abschlagsfreie Rente ist Teil des Reformpakets einer Expertenkommission, das die Bundesregierung umsetzen will. Was tun mit Blick auf das extreme Niedrigwasser an vielen Flüssen in Deutschland? Das will der neue Bundesverkehrsminister Bilger in dieser Woche abklären. Er trifft sich am Donnerstag mit Experten und Verbänden zu dem Thema. Am Rhein wurden in den letzten Tagen schon Rekordtiefststände erreicht. Nordrhein-Westfalens Verkehrsminister Krischer sagte im ZDF:
2: Wir haben das ja im Jahr 2018 schon erlebt. Damals hatten wir das bisher schlimmste Niedrigwasser. Das droht sich jetzt noch schlimmer zu wiederholen. Und damals konnten teilweise Tankstellen nicht mit Benzin und Mineralöl beliefert werden.
1: Die Spritpreise sind im letzten Monat deutlich gestiegen. Vor allem Diesel wurde teurer. Ein Liter kostete Ende Juli im Schnitt 2,23 Euro. Zum Monatsbeginn, also kurz nach Ende des Tankrabatts, waren es noch unter 2 Euro. Der ADAC fordert, dass das Bundeskartellamt die Raffinerie- und Großhandelspreise überprüft. Der neue Spider-Man-Film hat den zweitbesten Kinostart aller Zeiten hingelegt. Er spielte am ersten Wochenende weltweit über 800 Millionen Euro ein. Nur ein Film hatte bisher noch ein besseres Kinodebüt. Der Marvel-Streifen Avengers Endgame knackte 2019 die Milliardenmarke. FIFA-Boss Infantino bekommt nach seinen gescheiterten WM-Investorenplänen immer mehr Gegenwind. Erste nationale Verbände wollen ihm die Unterstützung für seine Wiederwahl im kommenden Jahr entziehen. Wales, Schweden und Serbien haben den Anfang gemacht. Der englische Verband will nachziehen und weitere könnten folgen. Nach großem Druck aus der Fußballwelt hatte Infantino einen Rückzieher gemacht, die WM teils an Investoren zu verkaufen. Der Ärger über die Pläne ist aber weiter riesig. 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
1: Ich bin Finn Riebesell-Freundlieb. Schönen guten Abend. Über das schwarz-rote Rentenpaket ist wieder eine Diskussion entbrannt. Die drei ostdeutschen CDU-Ministerpräsidenten sind dafür, dass die Rente mit 63 doch bleiben soll. Das geplante Aus für die abschlagsfreie Rente ist Teil des Reformpakets einer Expertenkommission, das die Bundesregierung auch möglichst komplett umsetzen will. So sieht es auch CDU-Ministerpräsident Daniel Günther aus Schleswig-Holstein. Er sagte uns:
2: Das ist eine wichtige und überfällige Reform. Wir haben dieses Thema viel zu lange vor uns hergeschoben. Sicherlich auch, weil da natürlich auch unangenehme Entscheidungen getroffen werden müssen, weil dort auch Härten ohne Zweifel dabei sind. Aber ich glaube, es liegt kein Segen darin, jetzt einzelne Maßnahmen rauszugreifen.
1: Die Spritpreise sind im letzten Monat deutlich gestiegen. Der ADAC fordert deswegen Konsequenzen. Fabian Hoffmann mit den Details.
3: Der Automobilclub sagt, die Preise sind im Juli drastisch nach oben gegangen. Vor allem Diesel wurde teurer. Ein Liter kostete Ende Juli im Schnitt 2,23 Euro. Zum Monatsbeginn, also kurz nach Ende des Tankrabatts, waren es noch unter 2 Euro gewesen. Obwohl der Rohölpreis demnach zuletzt deutlich gefallen ist, haben die Tankstellen das nicht weitergegeben. Im Gegenteil, der ADAC fordert deshalb das Bundeskartellamt auf, die Raffinerie- und Großhandelspreise kritisch zu überprüfen.
1: Hitze und Trockenheit machen den Flüssen in Deutschland weiter massiv zu schaffen. Zuletzt hatte etwa der Rhein neue Tiefststände gesehen. Zur aktuellen Lage will der neue Bundesverkehrsminister Bilger am Donnerstag mit Experten und Verbänden sprechen. Das Niedrigwasser bringt etwa die Industrie in Bedrängnis. Die USA und der Iran verhandeln nun offenbar doch über ein Ende des Krieges. Das behauptet zumindest US-Präsident Trump. Demnach laufen gerade Friedensgespräche. Dass neue Verhandlungen anstehen, hatte der Iran aber zuletzt noch bestritten. Obwohl viele beim Einkaufen aufs Geld schauen, landen immer öfter Bioprodukte im Korb. In der ersten Hälfte des Jahres ist der Umsatz im Vergleich zum Vorjahreszeitraum um fast 5% gestiegen. Ein besonders großes Plus gab es bei den Drogerien, so der Bund Ökologische Lebensmittelwirtschaft. 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
1: Ich bin Finn Riebesel, Freundlieb. Rente mit 63, ja oder nein? Eigentlich hatte sich die Bundesregierung schon auf das Aus der abschlagsfreien Rente nach 45 Beitragsjahren geeinigt. Jetzt kommt aber Widerstand von den Ostministerpräsidenten der CDU. Mehr von Tim Britztrupp.
2: Das Trio Kretschmer, Schulze, Vogt begründet das damit, dass in Ostdeutschland viele Menschen im Alter ausschließlich auf die gesetzliche Rente angewiesen sind. Deswegen wollen sie die Rente mit 63 behalten und stellen sich damit gegen den Kurs der Union. Die SPD ist in der Sache gesprächsbereit. Marcel Fratscher vom Deutschen Institut für Wirtschaftsforschung hält die Abschaffung dagegen für unverzichtbar. Er sagte der Rheinischen Post, ohne dieses Element ist die Rentenreform tot.
1: Der Streit um den Massenandrang in der spanischen Exklave Ceuta in Nordafrika beschäftigt heute die EU-Innenminister. Auf einer Sondersitzung geht es ums weitere Vorgehen. Colin Mock berichtet.
3: Die hatten 22 Mitgliedstaaten angeregt und in einem Brief von der spanischen Regierung gefordert, dass so ein Vorfall wie in Ceuta in Zukunft verhindert werden muss. Auf der anderen Seite wollte Spanien selbst eine Sondersitzung. Regierungschef Sanchez war mit der Reaktion einiger anderer Staaten nicht einverstanden. Zehntausende Menschen waren letzte Woche von Marokko aus in die spanische Exklave an der nordafrikanischen Küste gekommen. Nach Angaben der spanischen Regierung ist ein Großteil aber mittlerweile wieder zurück.
1: Der ADAC fordert, dass das Bundeskartellamt die hohen Spritpreise prüft. Die sind im Juli nämlich drastisch gestiegen. Im Vergleich zum Monatsanfang ist Diesel am Monatsende fast 30 Cent teurer gewesen, so der ADAC. Dabei ist der Rohölpreis gesunken. Was tun mit Blick auf das extreme Niedrigwasser an vielen Flüssen in Deutschland? Das will der neue Bundesverkehrsminister Bilger in dieser Woche abklären. Er trifft sich am Donnerstag mit Experten und Verbänden zu dem Thema. Am Rhein wurden in den letzten Tagen schon Rekordtiefststände erreicht. FIFA-Boss Infantino bekommt nach seinen gescheiterten WM-Investorenplänen immer mehr Gegenwind. Erste nationale Verbände wollen ihm die Unterstützung für seine Wiederwahl entziehen. Nächstes Jahr will sich Infantino wieder wählen lassen. 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
1: Ich bin Finn Riebesel, Freundlieb. Unionsfraktionschef Frei sieht keinen Verhandlungsspielraum bei der geplanten Abschaffung der Rente mit 63. Bei Welt TV warnt er, Änderungen könnten das gesamte Rentenpaket gefährden. Widerstand kommt von den CDU-Ministerpräsidenten in Ostdeutschland und inzwischen auch aus dem Westen. Die SPD-Regierungschefs aus dem Saarland und Bremen wollen die Regelung ebenfalls beibehalten. Saarlands Ministerpräsidentin Rehlinger im ZDF.
2: Es geht gar nicht darum, das Paket in Gänze in Frage zu stellen. Da sind ja auch viele richtige Dinge drin. Aber eben an dieser einen Stelle, wo es um die Lebensleistung und um den Respekt von vielen Arbeitnehmerinnen und Arbeitnehmern geht, da kann man diesen Vorschlag nicht ohne weiteres akzeptieren. Ich tue das zumindest nicht.
1: Was tun mit Blick auf das extreme Niedrigwasser an vielen Flüssen in Deutschland? Das will der neue Bundesverkehrsminister Bilger in dieser Woche abklären. Er trifft sich am Donnerstag mit Experten und Verbänden zu dem Thema. Am Rhein wurden in den letzten Tagen schon Rekordtiefststände erreicht. Nordrhein-Westfalens Verkehrsminister Krischer sagte im ZDF.
3: Wir haben das ja im Jahr 2018 schon erlebt. Damals hatten wir das bisher schlimmste Niedrigwasser. Das droht sich jetzt noch schlimmer zu wiederholen. Und damals konnten teilweise